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1: Ich bin David Riemer. Nach seinem Sommerurlaub hat Kanzler Merz heute seinen ersten Termin. Er reist am Nachmittag in die Eifel nach Hürtgenwald. Dort will er sich bei den Einsatzkräften bedanken, die den größten Waldbrand in der Geschichte Nordrhein-Westfalens bekämpft haben.
2: 3 Wochen hat der Kanzler sich zurückgezogen und sich nur gelegentlich über seinen Sprecher geäußert. Und auf der Plattform X hat er den Helferinnen und Helfern in NRW für ihre Bekämpfung der Waldbrände gedankt. Reicht nicht, schimpfen Grüne und Linke und werfen ihm vor, zu wenig gegen die Folgen der Klimakrise zu tun. Berlin, Thomas Thonfeld.
1: Gut 15 Monate nach dessen Amtsantritt verliert die deutsche Wirtschaft die Geduld mit Kanzler Merz. Versprechen einlösen, jetzt handeln, heißt es in einem Brandbrief, in dem Wirtschaftsverbände und Vertreter namhafter Unternehmen schnelle Sozialreformen in Deutschland verlangen, hohe Energiekosten, internationaler Wettbewerb und ein in sich wandelndes wirtschaftliches Umfeld belasteten viele Betriebe spürbar, heißt es in dem Schreiben. Noch nie seit Beginn der Aufzeichnungen vor 15 Jahren war Mitte August so wenig Gas in den deutschen Gasspeichern wie dieses Jahr. Das liegt offenbar am Iran-Krieg und an der Einkaufsstrategie der Händler. Die Bundesnetzagentur kritisiert jetzt allerdings auch die gesetzlichen Vorgaben zum Füllstand.
3: In Deutschland gilt im Moment, zu bestimmten Daten müssen die Gasspeicher zu einem bestimmten Teil gefüllt sein, etwa am 1. November durchschnittlich 70%. Wird diese Vorgabe nicht erreicht, kauft unter Umständen der Staat Gas zum Einspeichern ein, so wie 2022 nach Ausbruch des Ukraine-Krieges. Diese Regeln sorgen für Fehlanreize, kritisiert Bundesnetzagenturchef Klaus Müller. Denn die Händler, denen Gas gerade wegen des Iran-Krieges zu teuer ist, könnten gegen den Staat wetten und darauf spekulieren, dass am Ende der Staat die leeren Gasspeicher füllt. Onni Tochau, Nachrichtenredaktion.
1: Zum Fußball. Neuverpflichtung Pejcinovic hat den VfB Stuttgart in die zweite Runde des DFB-Pokals geschossen. Er erzielte bei seinem Pflichtspieldebüt für den VfB 3 Tore zum 4:0-Erfolg beim Drittligisten Hansa Rostock. Tumultartige Szenen haben das Weiterkommen des 1. FC Kaiserslautern beim SV Waldhof Mannheim überschattet. Polizei und berittene Polizisten mussten eingreifen. Zeitweise drohte ein Spielabbruch. Kaiserslautern gewann schließlich 1:0 nach Verlängerung. Außerdem spielten SC St. Tönis, Eintracht Frankfurt 0:11 und Preußen Münster, Karlsruhe SC 1:2.
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4: Hallo auf die Straßen. B29 Stuttgart Richtung Aalen zwischen Weinstadt, Beutelsbach und Ramshalden, Grunbach. Hier laufen Bergungsarbeiten, linke Spur blockiert. 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
1: Ich bin David Riemer. Bundesjustizministerin Hubich will nach dem islamistischen Terroranschlag am Rande des Christopher Street Day in Berlin das Grundgesetz ändern. Sie spricht sich dafür aus, das Diskriminierungsverbot um die sexuelle Identität zu ergänzen, sagte sie der Rheinischen Post. Dazu seien in der Bundesregierung noch Gespräche nötig. Außerdem berät Hubich mit Innenminister Dobrindt über Nachschärfungen, etwa beim Informationsaustausch zwischen Sicherheitsbehörden und Justiz. Es ist der erste öffentliche Termin von Kanzler Merz nach seinem Sommerurlaub. 2 Tage nachdem der verheerende Waldbrand in der Eifel gelöscht ist, besucht er das Gebiet, um den Helfern zu danken. In Hürtgenwald will er sich über den Einsatzverlauf und die Lage vor Ort informieren. Der Waldbrand in der Eifel war nach Einschätzung der Landesregierung der größte in der Geschichte Nordrhein-Westfalens. Knapp ein Jahr nach dem Waffenfund bei Berlin hat Innenminister Dobrindt neue Details zu dem Fall vorgestellt. Demnach laufen Ermittlungen gegen einen Mann, der in Rumänien in Haft sitzt. Der soll mit den Pistolen einen Anschlag geplant haben. Während Dobrindt sich mit Anschuldigungen zurückhält, macht der Grünen-Fraktionsvize von Notz Russland verantwortlich.
2: Russland würde sich Deutschland gegenüber immer aggressiver und feindseliger verhalten und das schon seit Monaten, sagt der Grünen-Politiker. Deswegen brauche es entschlossene Reaktionen, aber die Bundesregierung hätte kein Konzept. Ob der russische Geheimdienst wirklich etwas mit den versteckten Waffen zu tun hat, ist aber bisher nicht belegt. Bundesinnenminister Alexander Dobrindt sagt, die Ermittlungen zu dem Fall laufen. Eine Beteiligung fremder Mächte sei aber nicht auszuschließen. So hatte Dobrindt es auch bei dem Drohnenvorfall vor etwa 2 Wochen in Leipzig formuliert. Fiona Reinhardt, Nachrichtenredaktion.
1: Zum Fußball. Heute Abend wird schon der erste Titel der neuen Saison vergeben. Vizemeister Borussia Dortmund empfängt im Supercup Meister Bayern München.
3: Macht der FC Bayern da weiter, wo er letzte Saison aufgehört hat? Da erschienen die Münchner übermächtig, holten die Meisterschaft und den DFB-Pokal. Auch diese Saison sei man hungrig, sagt Trainer Kompany. Es gebe nichts Schöneres, als auswärts in Dortmund einen Titel zu holen. Verstärkt haben sich die Bayern etwa mit Nationalspieler Nathaniel Brown. Auch die Dortmunder haben zugeschlagen auf dem Transfermarkt. Man wolle den Supercup in Dortmund behalten, sagt Trainer Kovac. Und das unter den Augen des neuen Bundestrainers Jürgen Klopp. Thomas Bremser, Sportredaktion.
1: Der FC Bayern verzichtet auf Jamal Musiala. Der solle sich nach 2 Zusammenbrüchen auf seine Behandlung fokussieren, heißt es.
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4: Hallo, auf die Straßen momentan keine Meldungen. Ansonsten alle aktuellen Staus und Blitze auch immer auf antenne1.de oder ganz bequem in unserer Antenne 1 App.
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1: Ich bin David Riemer. Wochenlange Hitze, kaum Regen. Das Wetter war in diesem Sommer für eine üppige Ernte keine Hilfe. Drohen nun leere Regale und Preisexplosion bei bestimmten Produkten? Experten sagen leere Regale nein, höhere Preise zum Teil.
2: Vor allem in Süd- und Westdeutschland hat die Dürre zu schwachen Erträgen bis hin zu Missernten geführt. Von der Agrarmarkt-Informationsgesellschaft heißt es, Engpässe gibt's nicht, der Markt wird versorgt. Aber zum Beispiel Salatgurken, Äpfel und Kartoffeln sind oder werden in diesem Jahr teurer als im Vorjahr. In den Bäckereien wirkt sich die schlechte Getreideernte nicht auf die Preise aus, schätzen die Experten. Denn in diesem Bereich gibt es viele Prozesse zwischen der Getreideernte und dem Verkauf von Brot. Hier sind die hohen Energiekosten eher das Problem. Uli Reitinger, Nachrichtenredaktion.
1: Die deutschen Sicherheitsbehörden vermuten, dass 2 im vergangenen Jahr nahe Berlin gefundene Waffen für Anschläge genutzt werden sollten. Die Staatsanwaltschaft ermittelt wegen mutmaßlicher Agententätigkeit. Das hat Innenminister Dobrindt bestätigt. Entgegen erster Vermutungen nannte er Russland dabei nicht direkt und stellt derzeit auch keinen direkten Bezug zum Drohnenvorfall am Flughafen Leipzig her.
3: Ist eine Beteiligung fremder Mächte auch in diesem Fall auszuschließen? Nein.
1: Innenminister Dobrindt. US-Präsident Trump wird für seine geplanten Importe von günstigerem Rindfleisch heftig kritisiert. Auch republikanische Parteikollegen warnen vor Schäden für die amerikanische Viehwirtschaft. In den kommenden 90 Tagen sollen bis zu 300.000 Tonnen Rinderhack ohne zusätzliche Zölle importiert werden. Trump will damit den Preis für Rinderhackfleisch senken. Der US-Viehzüchterverband warnt dagegen. Begründung: der Schritt schwäche die Märkte und gefährde die Lebensmittelsicherheit. Zum Fußball. Zum Auftakt der ersten Runde des DFB-Pokals hat es im Spiel des 1. FC Kaiserslautern bei Waldhof Mannheim Ausschreitungen gegeben. Polizei und berittene Polizisten mussten eingreifen, zeitweise droht ein Spielabbruch. Kaiserslautern gewann schließlich 1:0 nach Verlängerung. In der nächsten Runde steht auch der VfB Stuttgart dank 3er Tore von Stürmer Pecinovic. Die Partie beim Drittligisten Hansa Rostock endete 4:0 für den VfB. Außerdem siegte Eintracht Frankfurt 11:0 beim Fünftligisten St. Tönis und der Karlsruher SC gewann 2:1 bei Preußen Münster.
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4: Guten Morgen, auf die Straßen momentan keine Meldungen. Ansonsten gibt's alle aktuellen Staus und Blitzer auch immer auf antenne1.de oder ganz bequem in unserer Antenne 1 App.
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5: Ich bin David Riemer. Wochenlange Hitze, kaum Regen. Das Wetter war in diesem Sommer für eine üppige Ernte keine Hilfe. Drohen nun leere Regale und Preisexplosion bei bestimmten Produkten? Experten sagen leere Regale nein, höhere Preise zum Teil.
6: Vor allem in Süd- und Westdeutschland hat die Dürre zu schwachen Erträgen bis hin zu Missernten geführt. Von der Agrarmarkt-Informationsgesellschaft heißt es, Engpässe gibt's nicht, der Markt wird versorgt. Aber zum Beispiel Salatgurken, Äpfel und Kartoffeln sind oder werden in diesem Jahr teurer als im Vorjahr. In den Bäckereien wirkt sich die schlechte Getreideernte nicht auf die Preise aus, schätzen die Experten. Denn in diesem Bereich gibt es viele Prozesse zwischen der Getreideernte und dem Verkauf von Brot. Hier sind die hohen Energiekosten eher das Problem. Uli Reitinger, Nachrichtenredaktion.
5: Die deutschen Sicherheitsbehörden vermuten, dass 2 im vergangenen Jahr nahe Berlin gefundene Waffen für Anschläge genutzt werden sollten. Die Staatsanwaltschaft ermittelt wegen mutmaßlicher Agententätigkeit. Das hat Innenminister Dobrindt bestätigt. Entgegen erster Vermutungen nannte er Russland dabei nicht direkt und stellt derzeit auch keinen direkten Bezug zum Drohnenvorfall am Flughafen Leipzig her.
7: Ist eine Beteiligung fremder Mächte auch in diesem Fall auszuschließen? Nein.
5: Innenminister Dobrindt. US-Präsident Trump wird für seine geplanten Importe von günstigerem Rindfleisch heftig kritisiert. Auch republikanische Parteikollegen warnen vor Schäden für die amerikanische Viehwirtschaft. In den kommenden 90 Tagen sollen bis zu 300.000 Tonnen Rinderhack ohne zusätzliche Zölle importiert werden. Trump will damit den Preis für Rinderhackfleisch senken. Der US-Viehzüchterverband warnt dagegen. Begründung: der Schritt schwäche die Märkte und gefährde die Lebensmittelsicherheit. Zum Fußball. Zum Auftakt der ersten Runde des DFB-Pokals hat es im Spiel des 1. FC Kaiserslautern bei Waldhof Mannheim Ausschreitungen gegeben. Polizei und berittene Polizisten mussten eingreifen, zeitweise drohte ein Spielabbruch. Kaiserslautern gewann schließlich 1:0 nach Verlängerung. In der nächsten Runde steht auch der VfB Stuttgart dank 3er Tore von Stürmer Pejcinovic. Die Partie beim Drittligisten Hansa Rostock endete 4:0 für den VfB. Außerdem siegte Eintracht Frankfurt 11:0 beim Fünftligisten St. Tönis und der Karlsruher SC gewann 2:1 bei Preußen Münster.
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8: A81 Heilbronn Richtung Stuttgart zwischen Pleidelsheim und Ludwigsburg Nord hat es einen Unfall gegeben. Die Unfallaufnahme findet auf dem rechten Fahrstreifen und dem Standstreifen statt. 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
9: Happy Samstag wünschen wir euch.
10: Guten Morgen.
9: Heute in einer bisschen anderen Besetzung mit Wachmacher Azubi Tom und mit mir, Julian. Schönen Hello. Guten Morgen wünschen wir euch. Und Tom, was hängst du eigentlich so rum?
10: Ja, ich habe fast ein Date abgebrochen.
9: Warum?
10: Was ist los? Was mein Date Unglaubliches gemacht hat und dass es so weit überhaupt kommen musste, erzähle ich euch in 12 Minuten.
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1: Hier ist der Radio Antenne 1 und Tom ist schon wieder ganz hibbelig hier. Ja,
2: ich habe fast ein Date abgebrochen.
1: Jetzt erzähl nochmal bitte.
2: Also ich habe gerade erzählt, dass ich erst ein Date mit einer 10 von 10 hatte, es richtig gut lief und sie dann aber beim Essen mit vollem Mund gesprochen hat.
1: Boah, ja.
2: Das war, also fand ich furchtbar, habe auch ein komplettes Ick bekommen.
1: Nee, das muss gar nicht sein. Ist wirklich überhaupt nicht schön, wenn jemand da das Essen aus dem Mund fällt. Was sind denn eure Ick-Momente? Also Sachen, die euch bei anderen wirklich übel stören. Ihr habt uns geschrieben auf der 08.075.7000 und die läuft wirklich heiß. Dennis aus Köppingen.
3: Also was für mich persönlich ein richtiger Ick ist und echt alles kaputt macht, ist, wenn sie assi redet.
1: Oh.
3: Also man sich gefühlt nicht wirklich normal mit ihr unterhalten kann und immer halt so ein Assi-Slang, das irgendwie macht das bei mir alles kaputt.
2: Naja, lieber Dennis, es gibt auch Situationen, wo du nicht so viel quatschen musst.
1: Oh, ja. Ey, Jutas, bitte rede. Was ist es bei dir?
4: Also mein Ick-Moment persönlich ist ja, wenn ein Typ raucht. Also das ist für mich ein absolutes No-Go.
1: Verständlich.
4: Absolut unsexy.
1: Finde ich bei Frauen auch nicht gut tatsächlich.
2: Ja, liebe Jutta, melde dich bei mir. Ich rauche nämlich nicht mehr.
1: So, Lilly aus Filderstadt hat uns auch geschrieben auf der 08.075.7000. Bei ihr ist es, wenn jemand Kaugummi kaut wie so eine Kuh, also so schmatzen so.
2: Und dann währenddessen rede so ein...
1: Ja,
2: weiß ich...
1: Es geht auch mal gleich so in die Assi-Richtung rein. Und sie hat noch einen zweiten Ding, hat sie uns verraten, und zwar Körperbehaarung beim Mann. Na gut, dann wissen wir jetzt alle Bescheid, worauf wir achten müssen. Danke fürs Melden. Und Tom und ich, wir gehen jetzt ins Bad und uns die Beine rasieren, würde ich sagen.
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2: Ja,
1: ich glaube es aber nicht, weil ihr habt ja einiges vor schon, habe ich mal gehört. Games, Challenges, noch viel mehr. Wir sind auf jeden Fall sehr gespannt und ihr seid natürlich auch live mit dabei. Nächste Woche, Mittwoch bis Freitag, bei der längsten Morningshow Baden-Württembergs. 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
10: Das Wetter in Baden-Württemberg zeigt sich heute wechselnd bis stark bewölkt mit vereinzelten Schauern und kurzen Gewittern, besonders um die Mittags- und Nachmittagsstunden. Zum Abend hin klingen die Schauer ab und es wird öfter sonnig oder klar. Die Höchstwerte erreichen kühle 16 bis 21 Grad.
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11: Ich bin Diana Kramer. Wochenlange Hitze, kaum Regen. Das Wetter war in diesem Sommer für die Landwirte und die Ernte keine Hilfe. Experten gehen aber nicht davon aus, dass Regale leer bleiben. Die Preise dürften allerdings steigen, zumindest bei einigen Produkten.
12: Vor allem in Süd- und Westdeutschland hat die Dürre zu schwachen Erträgen bis hin zu Missernten geführt. Von der Agrarmarkt-Informationsgesellschaft heißt es, Engpässe gibt's nicht, der Markt wird versorgt. Aber zum Beispiel Salatgurken, Äpfel und Kartoffeln sind oder werden in diesem Jahr teurer als im Vorjahr. In den Bäckereien wirkt sich die schlechte Getreideernte nicht auf die Preise aus, schätzen die Experten. Denn in diesem Bereich gibt es viele Prozesse zwischen der Getreideernte und dem Verkauf von Brot. Hier sind die hohen Energiekosten eher das Problem. Uli Reitinger, Berlin.
11: Es ist der erste öffentliche Termin von Bundeskanzler Friedrich Merz nach seinem Sommerurlaub. 2 Tage nach der vollständigen Löschung des Waldbrands besucht er heute die Gemeinde Hürtgenwald, um den Helfern dort zu danken. Der Waldbrand in der Eifel war nach Einschätzung der Landesregierung der größte in der Geschichte Nordrhein-Westfalens. Nach teils wochenlanger Zwangspause nehmen immer mehr Rheinfähren aufgrund gestiegener Pegelstände den Betrieb wieder auf. Extremes Niedrigwasser hatte den Betrieb gestoppt. Die Pegelstände am Rhein hatten historische Tiefstände erreicht. Nach Regen in den vergangenen Tagen ging es aber wieder deutlich aufwärts. Zum Fußball. Nach schweren Ausschreitungen beim Südwestderby im DFB-Pokal zwischen dem SV Waldhof Mannheim und dem 1. FC Kaiserslautern müssen beide Vereine mit Konsequenzen rechnen. Der DFB kündigte eine umfassende Aufarbeitung an. 85 Personen wurden verletzt, darunter 35 Polizisten. Es gab mehrere Festnahmen. Die beiden Fanlager sind seit Jahrzehnten verfeindet und lieferten sich auch dieses Mal ein aufgeheiztes Duell auf den Rängen inklusive Pyrotechnik. Die Polizei musste einschreiten, zeitweise drohte ein Abbruch der Partie. Am Ende siegte Kaiserslautern 1:0 nach Verlängerung. Außerdem VfB Stuttgart gegen Drittligist Hansa Rostock 4:0, Eintracht Frankfurt besiegte Fünftligist St. Tönis 11:0 und Preußen Münster Karlsruher SC 1:2.
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10: Uns liegen derzeit keine Meldungen vor. Alle aktuellen Staus und Blitzer findet ihr jederzeit auf antenne1.de oder ganz bequem in unserer Antenne 1 App.
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13: Kommt gut rein in den Samstagmorgen. Hello. Heute Morgen mit Tom und mit mir. Und Leute, diese Woche ist was richtig, richtig Krasses passiert.
14: Ja, wir Wachmacher bekommen nämlich Nachwuchs.
13: Hey!
14: Unsere liebe Steffi ist schwanger und ganz Hitradio Antenne 1 und unsere Community freuen sich mit ihr.
13: Und wie?
14: Wir checken gleich ab, wie es ihr geht in 12 Minuten.
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0: Die Wachmacher bekommen Nachwuchs. Mm. Unsere Steffi ist schwanger, Leute. Es hat sie gedroppt hier bei Radio Antenne 1. Und Tom und ich, wir können es immer noch nicht so richtig glauben.
1: Ja, das ist eine richtig schöne Nachricht. Leider geht es ihr aber nicht so gut, denn sie hat mit Schwangerschaftsübelkeit und Migräne zu kämpfen. Und deswegen hat sie sich die letzten Wochen etwas ausgeruht.
2: Ich hoffe, dass ich bald wieder bei euch sein kann. Wir vermissen euch ganz schön arg. Und ich hoffe, dass es bald besser wird und wir dann, ja, eigentlich nicht mehr zu viert, sondern zu fünft moderieren.
0: Ja, hoffen wir natürlich, dass es schnell wieder besser geht. Wir freuen uns nämlich auch total. Und von euch aus der Antenne 1 Community kommt auch richtig viel Support. Ihr schickt so viele Glückwunschsprachnachrichten rein. Zum Beispiel Andrea aus Filderstadt.
3: Liebe Steffi, dann natürlich auch von mir alles Gute für den Nachwuchs.
0: Danke, danke an dich. Und auch Chris aus Hechingen hat sich gemeldet.
4: Hey Steffi, ich habe gerade gehört in der Sendung, dass du schwanger geworden bist. Das freut mich wirklich sehr. Wirklich riesigen und herzlichste Glückwünsche da von mir. Ich hoffe, dass du die Schwangerschaft gut überstehst und dann mit voller Kraft und vollem Einsatz dann bald wieder in der Sendung zu hören bist.
0: Ja, das hoffen wir natürlich auch. Ja. Ne? Danke dir, Chris. Und die Nachricht geht natürlich direkt an Steffi, weil sie hört nämlich gerade hier zu und sitzt vom Radio. Wir drücken Steffi die Daumen mit euch zusammen und freuen uns so, sie bald wieder hier zu haben. Dann auf jeden Fall mit Verstärkung für die Wachmacher im Gepäck.
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1: Und da hat Julian gerade uns eine Geschichte erzählt. Fass noch mal kurz zusammen.
2: Ja, also ich fasse mal ganz kurz zusammen. Ich habe ja gerade erzählt, ich wurde am Frankfurter Flughafen quasi fast verhaftet von zwei Polizisten mit so riesen Maschinenpistolen vor der Brust, weil ich angeblich Sprengstoff bei mir hatte. Mhm. Am Ende kam dann aber raus, dieser Test wurde nur deswegen positiv aktiviert, weil mein Deo da scheinbar irgendwelche komischen Partikel drin hatte. Mhm. Und jetzt ist die Frage, ist diese Geschichte wahr oder habe ich mir das gerade völlig frei ausgedacht? Tom, was sagst du?
1: Also ich habe ja gerade gesagt, dass ich glaube, es ist wahr, weil ich wurde auch schon mal kontrolliert. Bei mir wurde meine PlayStation auseinandergenommen, weil die dachten, ich hätte Drogen dabei. War natürlich nicht der Fall. Ich war, glaube ich, 13 Jahre alt.
2: Ja.
1: Weil so ein Mist dort immer wieder passiert, glaube ich, Tatsache, es ist wahr.
2: Ja, und Andrea aus der Antenne 1 Community, die schließt sich dir an, hat sie gerade geschrieben, weil ihr das nämlich auch schon mal passiert ist und da wurde auch alles abgesperrt und der Koffer wurde durchsucht und gefilzt. So, und ich kann dir sagen, es ist tatsächlich wahr.
1: Ja.
2: Es ist mir so passiert. Das war so einbrennend, dass ich mir das nicht ausdenken konnte.
1: Ja.
2: Das war echt, es war
1: ja lieber hart. Vorsicht als Nachsicht natürlich, aber...
2: Ja, das stimmt ja schon. Ich meine, ich kann euch am Ende wirklich nur einen Tipp mitgeben. Egal, was ihr tut, wenn ihr plant, eine Fernreise zu machen, kauft bitte niemals, niemals das schwarze Nivea.
1: Oh, das habe ich.
2: Das habe ich wirklich.
1: Flieg nie wieder irgendwo hin.

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9: Das Wetter in Baden-Württemberg zeigt sich heute wechselnd bis stark bewölkt mit vereinzelten Schauern und kurzen Gewittern, besonders um die Mittags- und Nachmittagsstunden. Zum Abend hin klingen die Schauer ab und es wird öfter sonnig oder klar. Die Höchstwerte erreichen kühle 16 bis 21 Grad.
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10: Ich bin Diana Kramer. Nach seinem Sommerurlaub hat Bundeskanzler Friedrich Merz heute seinen ersten Termin. Er reist am Nachmittag in die Eifel nach Hürtgenwald. Dort will er sich bei den Einsatzkräften bedanken, die den größten Waldbrand in der Geschichte Nordrhein-Westfalens bekämpft hatten.
11: 3 Wochen hat der Kanzler sich zurückgezogen und sich nur gelegentlich über seinen Sprecher geäußert. Und auf der Plattform X hat er den Helferinnen und Helfern in NRW für ihre Bekämpfung der Waldbrände gedankt. Reicht nicht, schimpfen Grüne und Linke und werfen ihm vor, zu wenig gegen die Folgen der Klimakrise zu tun. Und das Thema bleibt ihm auch nach dem Austausch mit den Einsatzkräften heute erhalten. Denn in der Kabinettsklausur kommende Woche will die SPD ja darüber reden, den Hitzeschutz im Grundgesetz zu verankern. Thomas Thonfeld, Berlin.
10: Wochenlange Hitze und kaum Regen haben die Ernte in diesem Jahr schrumpfen lassen. Leere Regale oder Preisexplosionen drohen laut Experten aber nicht. Einige Produkte dürften allerdings etwas teurer werden, so die Agrarmarkt-Informationsgesellschaft. Zum Beispiel Salatgurken, Kartoffeln und Äpfel. Kurz vor dem 35. Unabhängigkeitstag der Ukraine ist Bundesaußenminister Johann Wadephul am Morgen in Kiew eingetroffen. Nach seiner Ankunft verurteilte er die zunehmenden russischen Drohnen- und Raketenangriffe. Er warf Moskau wahllosen Mord an Zivilisten sowie gezielte Zerstörung der Energieinfrastruktur vor. Die Sommermonate seien für die ukrainische Zivilbevölkerung die tödlichsten seit mehr als 4 Jahren gewesen, so Wadephul. Zum Fußball. Der Auftakt des DFB-Pokals wurde von schweren Ausschreitungen im Südwestderby zwischen Waldhof Mannheim und dem 1. FC Kaiserslautern überschattet. 85 Menschen wurden verletzt, darunter 35 Polizisten.
12: Die Fanlager stehen sich traditionell feindselig gegenüber. Die Polizei ist mit 1400 Sicherheitskräften im Einsatz. In der Schlussphase der regulären Spielzeit schießen Lautern-Fans Raketen auf die Sitzplatztribüne. Daraufhin stürmen Mannheimer Anhänger den Platz. Die Polizei muss für Ordnung sorgen. Das Spiel steht kurz vor dem Abbruch. Auch der DFB hat Ermittlungen eingeleitet. Uli Reitinger, Sportredaktion.
10: Am Ende gewann Kaiserslautern mit 1:0 nach Verlängerung. Weiter ist auch der VfB Stuttgart nach einem 4:0 bei Drittligist Hansa Rostock. Eintracht Frankfurt besiegte mit 11:0 Fünftligist St. Tönis und der Karlsruher SC gewann 2:1 bei Preußen Münster.
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9: Uns liegen derzeit keine Meldungen vor. Alle aktuellen Staus und Blitzer findet ihr jederzeit auf antenne1.de oder ganz bequem in unserer Antenne 1 App.
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13: Achtung, ihr wisst, was jetzt kommt. Hoch die Hände. Wochenende. Schönen Samstag wünschen wir euch. Und der Wachmacher Azubi Tom hat das Netz für euch gecheckt.
14: Ja, pass auf, freiwillig von einem Hai angegriffen werden.
13: Was?
14: Ja, klingt komplett bescheuert. Ja. Machen aber tatsächlich Menschen. Welcher unglaubliche Trend dahinter steckt, erfahrt ihr in Was geht ab im Netz in 12 Minuten.
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0: Guten Morgen. Antenne 1. Was geht ab im Netz? Sag mal, Azubi Tom ist ganz hyped. Du hast nämlich was gefunden im Netz heute Morgen.
1: Ja, pass auf. Also erstmal eine Frage vorab. Würdest du dich von einem Hai angreifen lassen?
0: Was ist das für eine unfassbar dumme Frage so früh am Morgen? Nein.
1: Nee, echt nicht.
0: Ja, nein.
1: Hätte ich damit niemals gerechnet. Also, es gibt aber Menschen im Netz, die machen genau das, ja? Denn Social Media hat immer wieder verrückte Trends, aber der ist wirklich der bescheuertste von allen. Denn für das perfekte Hai-Selfie gehen jetzt Influencer ins Meer. Heißt, sie provozieren Hai-Angriffe und sehen das als ganz große Mutprobe, ja? Das ist furchtbar. Und am Ende prahlen sie dann auch im Netz und sagen, hey, guck mal hier meine Narbe. Ich wurde nämlich von einem Hai attackiert.
0: Es lassen sich Menschen freiwillig von einem Hai angreifen.
1: Ja, also die wollen halt das perfekte Hai-Selfie machen. Und dann begeben sie sich halt in Gefahr.
0: Toll, ich habe gerade, glaube ich, einen Glauben an die Menschheit verloren.
1: Ja,
0: super.
1: Deswegen, Leute, es gibt ganz andere Möglichkeiten. Wenn ihr ein Hai-Selfie wollt, dann macht doch einfach eins mit KI.
0: Ist so einfach eigentlich. 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Was geht ab im Netz? Der Hit, über den gerade alle reden. 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

0: Guten Morgen und Sophia aus der Antenne 1 Community hat sich bei uns gemeldet.
1: Meine Strategie ist es, Smalltalk zu beenden, einfach zu sagen, ich muss aufs Klo.
0: Ja, vielen Dank für den Tipp schon mal, weil wir haben ja gerade gefragt, dass wir absolut nicht wissen, wie wir aus so unangenehmen Smalltalk-Situationen wieder rauskommen. Deswegen dein Tipp, Sophia, schon mal sehr gut. Ich hatte nämlich gestern so eine Situation mit einer alten Klassenkameradin, in der ich überhaupt nicht wusste, was ich mit ihr reden soll, weil wir eigentlich gar nichts miteinander zu tun hatten. Ich habe sie aber zufällig getroffen, dann kannst du ja auch nicht weitergehen und ich wusste nicht so richtig,
2: unangenehm,
0: was machen. Ne?
2: Ja, ich hasse sowas auch, vor allem wenn man so im Büro jetzt zum Beispiel einen Kollegen sieht, mit dem man jetzt nicht so viel zu tun hat oder im Gym irgendwie ein entfernter Kumpel und da im Treppenhaus noch ganz viel schlimmer, so einen Nachbar zu treffen.
0: Ja, ganz, dann musst du immer, was kochen sie denn heute so? Wie kommt ihr denn raus aus so unangenehmen Smalltalk-Situationen? Schreibt ihr uns gerade auf der 08075 7000 und Melanie aus Sindelfingen hat auch einen Tipp.
3: Also aus so unangenehmen Situationen rauszukommen, kann man einfach nur sagen, oh sorry, ich muss ganz, ganz schnell zu meinem Termin, meistens Arzt oder Physio oder die Parkzeit läuft ab. Ich will keinen Strafzettel riskieren.
2: Oh, das ist sehr gut. Das habe ich noch nie gemacht und auch noch nie dran gedacht.
0: Ja, das ist, finde ich, gar keinen schlechten Tipp, wenn man halt nicht zu Hause ist. Ja. Ne? Sonst wird es schwierig irgendwie. Francesca aus Stuttgart, was sagst du?
4: So oder so komme ich dann irgendwann mal zum Punkt und sage dann, also dann, und dann winke ich und dann gehe ich. Auch wenn wir im gleichen Raum sind. Die Situation bleibt zwar trotzdem unangenehm, aber ich bin da erstmal raus, denke ich mal.
2: Ja, stimmt, dann ist man schnell weg von der unangenehmen Situation. Ich meine, einen Tod muss man halt sterben.
0: Ja, das gut,
2: ist halt
0: auch mal unangenehm. Ich glaube, könnte ich aber nicht. Einfach mal einfach nur so sagen, oh nee, passt dann, ciao. Nee, das ist irgendwie nicht so meins. Ich weiß nicht.
2: Ja, okay, ciao, habt Julian. Also,
0: wenn ihr noch was habt, dann schickt's eben durch an die 08075 7000. Wir sind gespannt. I know.

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7: 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Und falls ihr jetzt am Morgen raus müsst, zum Beispiel Spaziergang mit dem Hund oder Brötchen holen, ihr braucht eine Jacke. Es ist wirklich frisch. Heute wechseln sich immer wieder Sonne und Wolken ab. Örtlich kann es auch Regen und Gewitter geben. Dazu weht es auch noch kräftig durch zwischendurch. Und es ist, wie gesagt, relativ frisch. Maximal heute 16 Grad im Schwarzwald und bis zu 24 Grad am Rhein dann später. Morgen ein Sonne-Wolken-Mix bei ähnlichen Temperaturen wie heute. Ab Montag dann langsam wieder wärmer. Zurzeit in Esslingen 14 Grad, in Singen 15 und in Schwäbisch Hall hier auch 14 Grad.
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8: Ich bin Diana Kramer. Wochenlange Hitze, kaum Regen. Das Wetter war in diesem Sommer für die Landwirte und die Ernte keine Hilfe. Experten gehen aber trotzdem nicht davon aus, dass Regale leer bleiben. Die Preise dürften allerdings steigen, zumindest bei einigen Produkten.
9: Vor allem in Süd- und Westdeutschland hat die Dürre zu schwachen Erträgen bis hin zu Missernten geführt. Von der Agrarmarkt-Informationsgesellschaft heißt es, Engpässe gibt's nicht, der Markt wird versorgt. Aber zum Beispiel Salatgurken, Äpfel und Kartoffeln sind oder werden in diesem Jahr teurer als im Vorjahr. In den Bäckereien wirkt sich die schlechte Getreideernte nicht auf die Preise aus, schätzen die Experten. Denn in diesem Bereich gibt es viele Prozesse zwischen der Getreideernte und dem Verkauf von Brot. Hier sind die hohen Energiekosten eher das Problem. Uli Reitinger, Berlin.
8: Es ist der erste öffentliche Termin von Bundeskanzler Friedrich Merz nach seinem Sommerurlaub. 2 Tage nach der vollständigen Löschung des Waldbrandes besucht er heute die Gemeinde Hürtgenwald, um dort den Helfern zu danken. Der Waldbrand in der Eifel war nach Einschätzung der Landesregierung der größte in der Geschichte Nordrhein-Westfalens. Kurz vor dem 35. Unabhängigkeitstag der Ukraine ist Außenminister Johann Wadephul zu einem Solidaritätsbesuch in Kiew eingetroffen. Er sagte der Ukraine weitere deutsche Unterstützung zu.
10: Während wir Ferien verbringen, ist dieses Land wieder auf das Härteste angegriffen worden. Hier leiden die Menschen tagtäglich, nicht nur in der Nacht, unter fortwährenden, brutalen Angriffen Russlands. Wir sehen das Leiden, wir sehen, wie dieses Land kämpft, und wir werden dieses Land weiter unterstützen.
8: Bundesaußenminister Wadephul. Damit zum Fußball. Nach schweren Ausschreitungen beim Südwestderby im DFB-Pokal zwischen dem SV Waldhof Mannheim und dem 1. FC Kaiserslautern müssen beide Vereine mit Konsequenzen rechnen. Der DFB kündigte eine umfassende Aufarbeitung an. 85 Personen wurden verletzt, darunter 35 Polizisten. Es gab mehrere Festnahmen. Am Ende siegte Kaiserslautern 1:0 nach Verlängerung. Die weiteren Ergebnisse: VfB Stuttgart gegen Drittligist Hansa Rostock 4:0, Eintracht Frankfurt besiegte 5. Ligist St. Hönes 11:0 und Preußen Münster Karlsruher SC 1:2.
7: 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Es ist noch relativ ruhig auf den Straßen. Vorsicht lediglich auf der A6. Nürnberg Richtung Heilbronn zwischen Neuenstein und Öhringen. Hier Gefahr durch ein defektes Fahrzeug. Das steht auf dem rechten Fahrstreifen. Und A81 Singen Richtung Stuttgart zwischen Horb am Neckar und Rottenburg. Hier Gefahr durch ein totes Tier auf dem linken Fahrstreifen. Staus und Blitzer und alles weitere meldet ihr telefonisch oder per WhatsApp an die 08075 7000 oder über die Antenne 1 App.
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7: 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Schönen guten Morgen, ihr Frühaufsteher. Es ist gleich 9 Uhr und manche sind aus dem Sommerurlaub auch schon wieder zurück. Und Helena aus Kirchheim, die hat geschrieben, dass sie auf Ibiza ein absolutes Highlight erlebt hat. Sie hat dort David Guetta getroffen. Sie stand neben ihm an der Rezeption und war total starstruck. Also es ist wirklich komisch, wenn man mal so einen Künstler oder einen anderen Promi plötzlich live sieht. Vielleicht hat das ja von euch auch schon mal jemand erlebt. Dann klingelt doch auch mal durch. 08075 7000. Welchen Star habt ihr schon mal gesehen? Jetzt mal so auf freier Wildbahn, ob im Urlaub oder sonst wo. Schickt eine Sprachnachricht oder ruft an 08075 7000. Und in der Zeit spiele ich euch ein paar Stars. Hier sind Kygo und Khalid. Mega schöne Nummer. Das ist Save My Love. Einer der besten Hits von heute.

0: 08.075.7000. Welchem Promi seid ihr denn schon mal begegnet? Das frage ich euch heute. Also mal abgesehen von meinem Job, da sieht man ja dann doch immer wieder mal irgendwelche Künstler, habe ich mal den Markus Lanz direkt vor mir gehabt in der Schlange am Flughafen bei der Abfertigung. Und ich finde, das ist dann immer schon so ein kleiner Schockmoment, wenn man Leute jahrzehntelang im Fernsehen vor sich hat und dann plötzlich live vor der Nase. Das ist schon ganz witzig. Anja wohnt in Böblingen. Wer war es denn bei dir?
1: Ja, hallo. Nach einigen Promis bin ich schon begegnet. Die erste Begegnung war damals in einem Spanienurlaub mit Hugo Egon Balder auf einem kleinen Bazar an der Costa Blanca, der stand dort neben mir. War ganz nett. Dann bin ich mal in die Türkei in Urlaub geflogen. Da saß Christian Tramitz vor mir und der hat länger als auf den Koffer gewartet als ich. Ja, und dann auf einer Buchlesung zum Beispiel Sebastian Fitzek. Und ich muss ganz ehrlich sagen, also alle ganz nett, kein, wo ich sage, es war jemand überheblich, weil wie gesagt, Promis sind auch bloß ganz normale Leute wie du und ich. Und ja, das waren so meine Erlebnisse.

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Wochenende und da müssen wir doch mal was unternehmen. Gerade jetzt, wo es nicht mehr ganz so brüllend heiß ist, bietet sich das doch an und es gibt auch einiges, was bei uns im Ländle wieder los ist. Zum Beispiel die Bewegt-Geocoaching-Schnitzeljagd. Da könnt ihr euch direkt mit ein paar Freunden anmelden über die Homepage und dann mit GPS und Rätseln auf eine Entdeckungstour gehen. Dafür sind bei uns im ganzen Land Geocoaches versteckt, zum Beispiel in Waiblingen, im Laufen an Neckar, Friedrichshafen, Calw, Blaubeuren oder auch Überlingen. Also, wenn ihr ein bisschen raus wollt bei der frischen Luft, dann meldet euch an über Scotland Yard bewegt. Und sobald es später die Sonne ein bisschen mehr durchschafft und es wieder wärmer wird, da wäre doch Stuttgart am Meer was für euch. Vorm Stadtpalais wird eine mediterrane Bucht aufgebaut oder ist schon, also mit Felsen und einem riesigen Wasserbecken. Dazu gibt es verschiedene Sommermärkte, also auch ganz nice. Oder ein paar Meter weiter geht ihr aufs Stuttgarter Weindorf. Das feiert ja seinen 50. Geburtstag. Und übrigens, wir sind auch dabei. Nächste Woche Mittwoch bis Freitag senden unsere Wachmacher von dort die längste Morningshow Baden-Württembergs. 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Also schaut dann spätestens unbedingt vorbei. 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

0: Das ist der Samstagmorgen hier bei Hitradio Antenne 1. Weiter geht's mit den besten Hits von heute. Und er gehört schon zur Serienausstattung in den deutschen Charts. Seit vielen Jahren immer mit dabei. Michael Schulte, 5 AM. Hört ihr gleich als nächstes. Und es geht so richtig schön rein ins Wochenende mit Jennifer Lopez und David Guetta. Yes, Save Me Tonight läuft ungefähr um 7:45.
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0: Hitradio Antenne 1 mit dem Wetter. Es bleibt wechselhaft bei uns, das heißt, die Sonne kommt raus, aber ein paar Wolken sind immer drin und daraus kann es durchaus mal auch heute regnen. Wir sind es ja schon mittlerweile gewöhnt. Die Temperaturen liegen zwischen 20 und maximal 26 Grad und genau so eine Mischung gibt es auch morgen wieder.
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16: Ich bin Diana Kramer. Bundesjustizministerin Stefanie Hubig will nach dem islamistischen Terroranschlag beim Christopher Streeter in Berlin das Grundgesetz ändern. Sie spricht sich dafür aus, das Diskriminierungsverbot um die sexuelle Identität zu ergänzen. Das sagte sie der Rheinischen Post.
17: In der Bundesregierung sind noch Gespräche nötig, so Hubig. Kanzler Merz hatte sich nach dem CSD-Anschlag persönlich an die queere Community gewandt und klargestellt, dass der Staat sich für ihren Schutz einsetzen wird. Eine Ergänzung des Grundgesetzes ist aus Sicht der SPD-Politikerin daher die logische Konsequenz. Bei dem Terroranschlag vor 4 Wochen im Berliner Tiergarten war eine Frau getötet worden, mindestens 31 Menschen wurden verletzt. Einige von ihnen schwer. Der 21-jährige Attentäter wurde am Tag nach der Tat von Polizisten erschossen. Aus Berlin, David Riemer.
16: Nach dem russischen Drohnenangriff auf ein Einkaufszentrum in der Südostukraine ist die Zahl der Toten dort auf mindestens 16 gestiegen. Der ukrainische Zivilschutz sprach am Morgen noch von 9 Vermissten, darunter auch 2 Kinder. Mehrere Schwerverletzte würden noch in Krankenhäusern behandelt. Auch in der Nacht gab es erneut massive russische Angriffe auf die Region. Am Morgen ist Bundesaußenminister Johann Wadephul in der Hauptstadt Kiew eingetroffen. Er sagte der Ukraine weitere Unterstützung zu. Bundeskanzler Friedrich Merz ist aus seinem Sommerurlaub zurück. Sein erster Termin führt ihn heute nach Hürtgenwald in der Eifel. Dort will er Einsatzkräften und Helfern für ihren Kampf gegen den großen Waldbrand danken.
18: Merz ist das erste und wohl auch einzige Mitglied der Bundesregierung, das das ehemalige Waldbrandgebiet besucht. Eine Woche lang kämpften die Einsatzkräfte gegen den größten Waldbrand, den es je gegeben hat in NRW. Politisch wird Merz das Thema noch weiter beschäftigen, denn sein Koalitionspartner, die SPD, will das Grundgesetz ändern, damit der Bund mehr Macht bekommt im Kampf gegen Hitze und Dürre. Merz' Partei, die CDU, ist dagegen. Uli Reitinger, Berlin.
16: Zum Fußball und den Ergebnissen der ersten Runde des DFB-Pokals. VfB Stuttgart gegen Drittligist Hansa Rostock 4:0. Eintracht Frankfurt besiegte Fünftligist St. Tönis 11:0 und 1. FC Kaiserslautern Waldhof Mannheim 1:0. Bei diesem Südwest-Derby kam es zu schweren Ausschreitungen mit 85 Verletzten und mehreren Festnahmen.
0: 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A81 Heilbronn Richtung Würzburg zwischen Ahorn und Tauber Bischofsheim. Hier gibt's derzeit eine Unfallaufnahme. B312 Stuttgart Richtung Metzingen zwischen Neckar-Teilfingen und Neckar-Tänzlingen. Hier Gefahr durch Fahrradfahrer auf der Fahrbahn. Und 3 Staus haben wir derzeit. A3 Frankfurt Richtung Würzburg zwischen Wertheim, Lenkfurt und Helmstadt. Hier dauert es derzeit 20 Minuten länger. A81 Singen Richtung Stuttgart zwischen Rottenburg und Gärtringen. Hier ein Zeitverlust von 15 Minuten. Und B463 Horb Richtung Kalf zwischen Nagold-Iselshausen und Nagold-Ost-Herrenberger Straße. Hier steht ihr ungefähr 10 Minuten an. Außerdem blitzt es. Klein-Ingersheim-Ortseingang, wenn ihr aus Richtung Groß-Ingersheim kommt. Hier steht ein Monsterblitzer, hat Anke genau so gemeldet. Anke, danke, dass du so früh schon durchgeklingelt hast. Hier sind übrigens 30 erlaubt. Und Staus und Blitzer meldet ihr telefonisch oder per WhatsApp an die 08000 75 7000 oder über die Antenne 1 App.
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0: 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Euch einen wunderschönen Samstag. Es ist 10 Uhr und manche sind auch schon wieder aus dem Sommerurlaub zurück. Helena aus Kirchheim, die hat geschrieben, dass sie auf Ibiza plötzlich neben David Guetta stand an der Rezeption. Und Lisa aus Reutlingen, die setzt auch nochmal einen drauf. Sie war gerade auf Mallorca und saß entspannt in einem Café und plötzlich läuft tatsächlich Rafael Nadal ihr über den Weg. So einen Star zu sehen live, das ist schon irgendwie total krass. Habt ihr das schon mal erlebt? Dann klingelt doch auch mal durch oder schickt eine Sprachnachricht über die 08000 75 7000. Ich bin neugierig. Und hier kommt ein Künstler und das habe ich tatsächlich auch schon mal gehört. Der läuft in seinem Ort, wo er wohnt, auch ganz frei rum. Der wohnt in der Nähe von Buxtehude oben in Norddeutschland. Das ist Michael Schulte jetzt mit 5 a.m.

0: Welchen Promi habt ihr schon mal getroffen? Meldet euch auch gerne jederzeit über die 08000 75 7000. Es kommt schon einiges zusammen. Man begegnet dann doch mal dem einen oder anderen. Und anscheinend ist ein Hotspot Hamburg. Denn sowohl Josef als auch David haben da schon mal Promis gesehen. Und mehr als das. Achtung.
1: Das war Udo Lindenberg vor einem Maritimhotel. Aber wie gesagt, er war auf dem Weg zum Eingang rein. Ja, Grüße, der Josef.
2: Hallo, hier ist David. Ich habe tatsächlich einen Promi getroffen und zwar, das war am 5. Oktober 2013 auf der Reeperbahn. Ich hatte zu dem Zeitpunkt auch damals in Hamburg gewohnt. Das war Wille Wallo von Him, den habe ich ganz privat getroffen. Und zu meiner Schande musste ich gestehen, ich habe ihn gar nicht mal erkannt und wir haben da locker 2-3 Stunden uns in der Kneipe tatsächlich gut unterhalten und mal das eine oder andere Bierchen und auch ein paar Schnäpse getrunken und am nächsten Tag haben wir uns tatsächlich wieder getroffen und ja, das war eigentlich ein atemberaubendes

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0: Hier ist Hitradio Antenne 1. Und wir spielen für euch gleich die besten Hits von heute. Und die kommen einmal von Cat's Eye, Gabriella. Ganz entspannt geht's rein ins Wochenende. Und bisschen mehr Wumms kommt von Christa Sarandi. Good Old Days, auch ganz neu, gleich um Viertel nach.
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0: Gleich 5:11. Hier ist Hitradio Antenne 1 mit dem Wetter und heute wechseln sich immer wieder Sonne und Wolken ab. Örtlich kann es auch Regen und Gewitter geben. Dazu weht es auch mal kräftig durch. Es ist also sehr, sehr wechselhaft mit 16 Grad maximal im Schwarzwald und bis zu 24 Grad am Rhein. Morgen auch ein Sonne-Wolken-Mix bei ähnlichen Temperaturen wie heute. Ab Montag dann langsam wieder wärmer. Zurzeit in Schramberg 15 Grad, in Göppingen 16 Grad und in Straubenhardt hier auch 15 Grad.
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13: Ich bin Diana Kramer. Kurz vor dem 35. Unabhängigkeitstag der Ukraine ist Bundesaußenminister Johann Wadephul am Morgen zu einem Besuch in Kiew eingetroffen. Er sagte dem Land weitere Unterstützung zu.
14: Während wir Ferien verbringen, ist dieses Land wieder auf das Härteste angegriffen worden. Hier leiden die Menschen tagtäglich, nicht nur in der Nacht, unter fortwährenden brutalen Angriffen Russlands, vor allen Dingen auch gegen die Zivilbevölkerung. Wir sehen das Leiden, wir sehen, wie dieses Land kämpft und wir werden dieses Land weiter unterstützen.
13: Bundesaußenminister Wadephul. Derweil ist nach dem russischen Drohnenangriff auf ein Einkaufszentrum im Südosten der Ukraine die Zahl der Toten auf mindestens 16 gestiegen. 9 Menschen werden noch vermisst, darunter 2 Kinder, teilte der Gouverneur der Region mit.
15: Präsident Zelensky in Kiew sprach von einem brutalen Terrorangriff gegen Zivilisten. Derweil gab es auch heute Nacht wieder Angriffe. In Kiew wurden Eisenbahnanlagen getroffen, es gab erneut Opfer. Die Ukraine wehrte sich indes mit Gegenangriffen. Hier in Moskau melden die Behörden Drohnenattacken und in Samara im Süden Russlands wurde eine Ölraffinerie getroffen. Zudem gab es mehrere Verletzte im Lager eines getroffenen Online-Versandhändlers. Aus Moskau, Ulf Mauder.
13: Bundesjustizministerin Stefanie Hubig will nach dem islamistischen Terroranschlag beim Christopher Streeter in Berlin das Grundgesetz ändern. Sie wolle das Diskriminierungsverbot um die sexuelle Identität ergänzen, sagte Hubig der Rheinischen Post. Außerdem berate man mit Innenminister Alexander Dobrindt über Nachschärfungen, etwa beim Informationsaustausch zwischen Sicherheitsbehörden und Justiz. Die US-Behörden ermitteln nicht weiter gegen die Kurzvideoplattform TikTok. 2024, noch unter Präsident Joe Biden, hatte das US-Justizministerium TikTok verklagt. Der Vorwurf damals, die Plattform habe zugelassen, dass Kinder unter 13 Jahren ohne Zustimmung ihrer Eltern Accounts anlegten. Jetzt gibt es einen Vergleich. Die Ermittlungen werden gegen die Zahlung von 400 Millionen US-Dollar eingestellt. Das Ministerium verwies darauf, dass TikTok seine Datenschutzpraxis inzwischen geändert habe.
0: Der Hitradio Antenne 1 Verkehr, damit ihr gut ankommt. A8 Stuttgart Richtung München zwischen Eichelberg und Ausfurt Hohenstadt. Hier dauert es derzeit 15 Minuten länger. A81 Singen Richtung Stuttgart zwischen Rottenburg und Herrenberg. Hier 4 Kilometer Stau und 25 Minuten anstehen. Und B14 Herrenberg Richtung Stuttgart zwischen Herrenberg B296 und Abzweig Herrenberg-Kuppingen. Hier dichter Verkehr und hier dauert es 10 Minuten länger. Außerdem blitzt es zurzeit in Klein-Ingersheim Ortseingang, wenn ihr aus Richtung Groß-Ingersheim kommt. Hier steht ein Blitzer, meldet Anke, danke dafür, 30 sind da erlaubt. Und in Leonberg steht ein Blitzer, Stuttgarter Straße, kurz vor dem Golfplatz. Hier dürft ihr 50 fahren. Dankeschön, Nadine, fürs Melden. Und Staus und Blitzer meldet ihr telefonisch oder per WhatsApp 08075 7000 oder klicken über die Antenne 1 App.
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0: 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Euch einen schönen Samstag. Helena aus Kirchheim hat vor einer Woche David Guetta im Urlaub getroffen. Lisa aus Reutlingen ist auf Mallorca plötzlich an Rafael Nadal vorbeigelaufen. Und zum Thema meldet sich Sarah aus Tübingen mit einer Frage.
4: Also was mich ja schon immer so interessiert hat, ist, welche Promis hast du denn schon getroffen?
0: Hab ich mal getroffen. Also berufsbedingt kommt da natürlich ein bisschen was zusammen. Ich glaube, so zufällig war das mal Markus Lanz am Flughafen. Aber durchs Radio, ja, habe ich schon ein paar Stars kennengelernt und ja, könnte gleich mal darüber erzählen. Aber ich würde vorschlagen, wir fangen erstmal an mit einem der besten Hits von heute. Hier kommt Gabriella von Cat's Eye und euch damit einen wunderschönen Samstag.

0: Schönes Wochenende zusammen. Wir reden ja heute über die Promis, denen ihr vielleicht schon mal privat zufällig begegnet seid. Und jetzt meldet sich Sarah aus Tübingen über die 08.075.7000. Hallo Sarah.
1: Hallo Susanka.
0: Sag mal, welche Frage bringst du denn mit?
1: Also was mich ja schon immer so interessiert hat, ist, welche Promis hast du denn schon getroffen?
0: Ich glaube, ich muss das mal so ein bisschen unterteilen. Also es gibt die ganz lieben Promis, ja, das ist wirklich, die unfassbar nett sind. Und es gibt auch so ein bisschen die Bad Boys, die ich nicht so doll fand. Welche willst du als erstes hören?
1: Erstmal die Lieben.
0: Die Lieben, okay, also ganz, ganz, ganz furchtbar nett. Und ich glaube, das kann man sowieso pauschalisieren. Das ist, je alteingesessener die sind, ja, und je länger die Karriere schon geht, desto ruhiger sind die, desto mehr Scheiß machen die auch mit. Und zum Beispiel, wer unfassbar nett war, war David Guetta. Das ist ein unglaublich lieber Typ, der auch wirklich, man merkt das, wenn die auf dich so ein bisschen eingehen, ja. Also nicht, dass ich das jetzt brauche und geil finde, aber es ist halt einfach so ein bisschen so ein Miteinander. Und nicht, ich bin der Star, interview mich mal. Also den fand ich super positiv. Und wer jetzt leider so ein bisschen schlechte Schlagzeilen gemacht hat, aber wer so im Umgang einfach unglaublich nett war, war Mark Terenzi.
1: Ja.
0: Also Mark Terenzi ist so nett. Wir hatten mal eine Radioaktion, das ist jetzt schon ein paar Jährchen her. Da der Morgenhans hat mir einen Karton in das Studio gestellt, weil ich Geburtstag hatte. Und da ist mein Geburtstagsgeschenk drin gewesen. Und der stand da so eine Stunde, bis das geöffnet worden ist on air dann, ja. Und drin im Karton war Mark Terenzi. Und der hat einfach diesen Scheiß gemacht. Er hat einfach, der macht so jeden Mist mit. Und ist einfach super nett, wirklich durchweg, auch wenn er irgendwelche Problemchen hat oder mit komischen Leuten rumhängt. Ich finde den einfach unfassbar nett. Aber es gibt natürlich auch die Gegenseite, die nicht so sympathischen, also aus meiner Sicht. Erzähle ich in einer Stunde, okay?
1: Okay.

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Wochenende, ich bin Susanka und ich finde, das Wetter lädt eigentlich geradezu dazu ein, was zu unternehmen, oder? Ist doch besser als 35 Grad im Schatten. Kommt, wir schauen mal, was los ist bei uns in der Region. Was ich euch zum Beispiel empfehlen kann, in Gingen an der Brenz, da läuft an diesem Wochenende noch der Winzersommer. Bis morgen gibt es dann noch Weinmusik und damit eine gute Möglichkeit, den Sommer so langsam ausklingen zu lassen. Danach sieht es ja fast aus. Oder ihr geht nach Schwäbisch Hall, wenn ihr ein bisschen sportlicher unterwegs sein sollt. Dort macht die Lidl Deutschland Fahrradtourstation. Und natürlich, was nicht fehlen darf, das Stuttgarter Weindorf läuft seit Donnerstag und feiert ein Jubiläum. Es wird 50 Jahre alt. Da gibt's ein paar Specials vor Ort und auch ab nächster Woche uns mit der Morningshow von Hitradio Antenne 1. Warum? Und was genau da passiert, das erzähle ich euch später hier in der Sendung. Ich wünsche ein schönes Wochenende schon mal.

0: Samstagmittag hier bei Hitradio Antenne 1. Und Mr. Watermelon Sugar As It Was legt nach. Hier kommt der Beitrag zum Sommer von Harry Styles. Neue Nummer heißt American Girls. Kriegt ihr gleich. Und auch das ist einer der besten Hits von heute. Einer meiner Top 5, würde ich sagen. Zurzeit Jennifer Lopez und David Guetta. Save Me Tonight läuft circa um 19:15 bei uns.
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0: Es ist gleich 5:12 Uhr, Hitradio Antenne 1 mit dem Wetter und es ist herbstlich heute. Also unbedingt Jacke mitnehmen, wenn es aufs Weindorf nach Stuttgart geht zum Beispiel. Es wechseln sich Sonne und Wolken immer wieder ab. Örtlich kann es auch Regen geben. Dazu weht es auch kräftig durch hier und da. Das bei 16 Grad im Schwarzwald und bis maximal 24 Grad am Rhein. Morgen auch ein Sonne-Wolken-Mix bei ähnlichen Temperaturen wie heute. Ab Montag dann wieder langsam wärmer. Zurzeit in Heidelberg 17 Grad, in Nürtingen 18 Grad und in Villingen-Schwenningen hier auch 17 Grad.
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10: Ich bin Diana Kramer. Bundesjustizministerin Stefanie Hubig will nach dem islamistischen Terroranschlag beim Christopher Street Day in Berlin das Grundgesetz ändern. In der Rheinischen Post sprach sie sich dafür aus, das Diskriminierungsverbot um die sexuelle Identität zu ergänzen.
11: In der Bundesregierung sind noch Gespräche nötig, so Hubig. Kanzler Merz hatte sich nach dem CSD-Anschlag persönlich an die queere Community gewandt und klargestellt, dass der Staat sich für ihren Schutz einsetzen wird. Eine Ergänzung des Grundgesetzes ist aus Sicht der SPD-Politikerin daher die logische Konsequenz. Bei dem Terroranschlag vor 4 Wochen im Berliner Tiergarten war eine Frau getötet worden, mindestens 31 Menschen wurden verletzt. Der 21-jährige Attentäter wurde am Tag nach der Tat von Polizisten erschossen. Aus Berlin, David Riemer.
10: Nach dem russischen Drohnenangriff auf ein Einkaufszentrum in der Südostukraine ist die Zahl der Toten dort auf mindestens 16 gestiegen. Der ukrainische Zivilschutz sprach am Morgen noch von 9 Vermissten, darunter auch 2 Kinder. Auch in der Nacht gab es erneut massive russische Angriffe, unter anderem auf die Hauptstadt Kiew. Am Morgen ist dort Bundesaußenminister Johann Wadephul zu einem Besuch eingetroffen. Er sagte der Ukraine weitere Unterstützung aus Deutschland zu. Bundeskanzler Friedrich Merz ist aus seinem Sommerurlaub zurück. Sein erster Termin führt ihn heute nach Hürtgenwald in der Eifel. Dort will er Einsatzkräften und Helfern für ihren Kampf gegen den großen Waldbrand danken.
12: Drei Wochen hat der Kanzler sich zurückgezogen und sich nur gelegentlich über seinen Sprecher geäußert. Und auf der Plattform X hat er den Helferinnen und Helfern in NRW für ihre Bekämpfung der Waldbrände gedankt. Reicht nicht, schimpfen Grüne und Linke und werfen ihm vor, zu wenig gegen die Folgen der Klimakrise zu tun. Und das Thema bleibt ihm auch nach dem Austausch mit den Einsatzkräften heute erhalten. Denn in der Kabinettsklausur kommende Woche will die SPD ja darüber reden, den Hitzeschutz im Grundgesetz zu verankern. Thomas Thonfeld, Berlin.
10: Zum Fußball. Die erste Runde des DFB-Pokals läuft. Daneben treffen heute der FC Bayern und Borussia Dortmund im Franz-Beckenbauer Supercup aufeinander. Ein erster Härtetest vor dem Bundesliga-Start in einer Woche. Beide Mannschaften treffen zum 10. Mal im Supercup aufeinander. 5-mal gewannen die Bayern, der BVB 4-mal. Anstoß in Dortmund ist heute um 20.30 Uhr.
0: Der Hitradio Antenne 1 Verkehr, damit ihr gut ankommt. B295 Kalf Richtung Stuttgart, zwischen Abzweig nach Renningen und Renningen Mitte Markstadt. Hier Gefahr durch mehrere Steine auf der Fahrbahn, also Vorsicht hier. Wir kommen zu den Staus. Ab 5 Heidelberg Richtung Karlsruhe, zwischen Durlach und Dreieck Karlsruhe, hier ungefähr 12 Minuten anstehen. A8 Stuttgart Richtung Karlsruhe zwischen Heimsheim und Pforzheim Ost. Hier dauert es 35 Minuten länger. Die 8 Stuttgart Richtung Karlsruhe zwischen Pforzheim Süd und Ost. Hier 3 Kilometer Stau. Dann die A8 Stuttgart Richtung München zwischen Eichelberg und Ausfahrt Hohenstadt. Hier gibt es 7 Kilometer Stau und hier steht ihr ungefähr 25 Minuten an. A81 Singen Richtung Stuttgart zwischen Rottenburg und Herrenberg, 4 Kilometer und auch hier 25 Minuten. Und Achtung, wenn ihr in die Wilhelma wollt, also in Zoo in Stuttgart, alle Parkhäuser sind hier besetzt. Bitte auf Park and Ride ausweichen oder die öffentlichen Verkehrsmittel benutzen. Außerdem blitzt es. Klein-Ingersheim, Ortseingang aus Richtung von Groß-Ingersheim kommend. Hier steht ein Blitzer, meldet Anke und 30 dürft ihr hier fahren. Vielen Dank und Leonberg, Stuttgarter Straße, kurz vor dem Golfplatz. Hier sind 50 erlaubt, hat uns Nadine gemeldet. Danke auch dafür. Staus und Blitzer meldet ihr telefonisch oder per WhatsApp 08000 75 7000 oder über die Antenne 1 App.
9: 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Susanka.
0: Yo, schönen Samstag, es ist 12 Uhr. Welche Stars habt ihr denn schon mal gesehen, so auf freier Wildbahn? Helena aus Kirchheim hat das Thema losgetreten. Sie hat auf Ibiza vor einer Woche David Guetta im Hotel an der Rezeption gesehen. Und Gerlinde aus Mössingen hat angerufen und mir erzählt, dass sie in Bad Teinach war, in einem Wellness-Hotel. Und da hat sie mal einen ganzen Haufen Promis getroffen. Da fand nämlich gerade eine Promi-Radtour statt. Und plötzlich stand Jörg Pilawa vor ihr. Dann der Nachrichtenmann Jens Riewer und Sven Hannawald. Da gab es dann sogar auch ein Autogramm. So einen Star plötzlich live sehen, das ist wirklich ein bisschen crazy. Habt ihr das auch schon mal erlebt? 08000 75 7000. Meldet euch auch, ob das im Urlaub war oder sonst irgendwo. Und bis dahin gibt's hier die Stars für euch. Hier kommt einer der besten Hits von heute. Das ist Harry Styles und American Girls. Damit euch einen wunderschönen Samstagmittag.

0: Welchen Promis seid ihr schon mal begegnet? Ist eigentlich meine Frage an euch heute hier bei Hitradio Antenne 1. Ihr meldet euch über die 08000 75 7000. Sarah hat den Spieß mal ein bisschen umgedreht und mich gefragt, welchen ich begegnet bin. Hallo Sarah nochmal.
1: Hallo Susanka.
0: Ich habe eben schon mal erzählt, die netten Promis, die ich getroffen habe, das war zum Beispiel David Guetta, aber auch ein Mark Terenzi, selbst wenn er gerade schlechte Schlagzeilen hat oder sowieso immer wieder. Und jetzt kommen mal die, die mir so ein bisschen übel aufgestoßen sind. Und ich hoffe, ich trete jetzt niemandem auf die Füße, aber Materia, den Rapper, also ich glaube, der hatte einfach einen miesen Tag. Also er war einfach sehr, sehr unfreundlich. Ja, ich will jetzt niemanden verurteilen. Ich muss allerdings dazu sagen, jeder Radiokollege, der auch ihn schon mal getroffen und interviewt hat, ist derselben Meinung. Genau. Der... Und da der nicht unfreundlich, aber spektakulär war mal 50 Cent.
1: Das ist mir bekannt.
0: Du Sarah, das war Hammer. Wir sind nach Köln und haben da ein Interview mit dem geführt im größten Bordell Europas. Das ist nämlich das Pascha in Köln. Und jetzt hört ihr das mal an. Da sind wir raufgefahren in die 7. Etage. Das war die Gentleman-Etage. Da kommst du nur rein mit einer speziellen Karte. Und er kriegt kaum die Zähne auseinander beim Reden. Und selbst wenn man gut Englisch kann, man muss sich wahnsinnig anstrengen. Aber es war dann schon auch ein Highlight. Also der war nicht unfreundlich, aber das hat etwas angestrengt, das Ganze.
1: Oh, das glaube ich dir total.
0: Liebe Sarah, dir ganz liebe Grüße und noch ein schönes Wochenende.
1: Tschüss.

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0: Das ist der Samstag hier bei Hitradio Antenne 1. Weiter geht's mit den Best Hits von heute. Und für diese Gruppe gab es weltweit ein Casting und es haben 120.000 mitgemacht. Das hier sind die 6 Gewinnerinnen und ich finde, man muss da aufpassen, dass man da nicht abhebt, ne? Weil krass ist das schon. Cat's Eye, Gabriella, gleich bei uns. Super schöne Nummer außerdem von Martin Garrix und Ed Sheeran. Repeated, das läuft circa um 15 nach bei uns.
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0: Es ist 5:01, Hitradio Antenne 1 mit dem Wetter. Es ist herbstlich so. Mitte August quasi, kann man ja mal machen. Es wechseln sich immer wieder Sonne und Wolken ab. Örtlich kann es auch Regen geben und es zieht auch mal kräftig durch. Das bei 16 Grad im Schwarzwald und ja, okay, maximal 24 Grad am Rhein geht. Morgen Sonne-Wolken-Mix bei ähnlichen Temperaturen und ab Montag dann langsam wieder wärmer. Zurzeit in Rottweil 18 Grad, Calw 17 und Crailsheim hier 16 Grad.
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9: Ich bin Diana Kramer. Es ist der erste öffentliche Termin von Bundeskanzler Friedrich Merz nach seinem Sommerurlaub. 2 Tage nach der vollständigen Löschung des Waldbrands in der Eifel besucht Merz das Gebiet, um den Helfern zu danken. In Hürtgenwald will er sich am Nachmittag über den Einsatzverlauf informieren.
10: Eine Woche lang kämpften die Einsatzkräfte gegen den größten Waldbrand, den es je gegeben hat in NRW. Politisch wird Merz das Thema noch weiter beschäftigen, denn sein Koalitionspartner, die SPD, will das Grundgesetz ändern, damit der Bund mehr Macht bekommt im Kampf gegen Hitze und Dürre. Merz' Partei, die CDU, ist dagegen. Uli Reitinger, Berlin.
9: Während des Aufenthalts von Bundesaußenminister Johann Wadephul in Kiew hat Russland einen Vorort der ukrainischen Hauptstadt mit ballistischen Raketen angegriffen. Auch in Kiew selbst wurde Luftalarm ausgelöst. Der deutsche Außenminister ist zum 4. Mal seit seinem Amtsantritt vor 16 Monaten in der Ukraine. Aktueller Anlass ist der bevorstehende 35. Unabhängigkeitstag des Landes. Bundesjustizministerin Stefanie Hubig will nach dem islamistischen Terroranschlag am Rande des Christopher Street Days in Berlin das Grundgesetz ändern. Sie wolle das Diskriminierungsverbot um die sexuelle Identität ergänzen, sagte Hubig der Rheinischen Post. Dazu seien in der Bundesregierung aber noch Gespräche nötig. Hubig erklärte, ihr Ministerium sei außerdem mit Innenminister Alexander Dobrindt über Nachschärfungen, etwa beim Informationsaustausch zwischen Sicherheitsbehörden und Justiz, im Gespräch. Zum Sport. Heute Abend wird schon der erste Titel der neuen Fußballsaison vergeben. Vizemeister Borussia Dortmund empfängt im Supercup Meister Bayern München.
11: Macht der FC Bayern da weiter, wo er letzte Saison aufgehört hat? Da erschienen die Münchner übermächtig, holten die Meisterschaft und den DFB-Pokal. Auch diese Saison sei man hungrig, sagt Trainer Kompanie. Es gebe nichts Schöneres, als auswärts in Dortmund einen Titel zu holen. Verstärkt haben sich die Bayern etwa mit Nationalspieler Nathaniel Brown. Auch die Dortmunder haben zugeschlagen auf dem Transfermarkt. Man wolle den Supercup in Dortmund behalten, sagt Trainer Kovac. Und das unter den Augen des neuen Bundestrainers Jürgen Klopp. Thomas Bremser, Sportredaktion.
9: Anstoß in Dortmund ist heute um 20.30 Uhr.
0: 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A8 Karlsruhe Richtung Stuttgart zwischen Pforzheim West und Süd. Hier 3 Kilometer Stau, hier steht ihr circa 8 Minuten an. A8 Stuttgart Richtung Karlsruhe zwischen Kreuz Stuttgart und Leonberg Ost. Hier auch ein Zeitverlust von circa 8 Minuten. Die 8 Stuttgart Richtung Karlsruhe zwischen Heimsheim und Pforzheim Ost. Hier 2 Kilometer Stau, das ist schon ein bisschen dicker. 20 Minuten Zeitverlust. A8 Stuttgart Richtung München zwischen Eichelberg und Ausfahrt Hohenstadt. 5 Kilometer Stau, hier dauert es eine Viertelstunde länger. A81 Singen Richtung Stuttgart zwischen Rottenburg und Herrenberg. Hier 4 Kilometer Stau und 25 Minuten anstehen. Außerdem blitzt es Klein-Ingersheim Ortseingang, wenn ihr aus Richtung Groß-Ingersheim kommt. Hier steht ein Blitzer, hat Anke gemeldet und 30 dürft ihr fahren. Danke dafür. Und in Leonberg, Stuttgarter Straße, kurz vor dem Golfplatz. Hier sind 50 erlaubt. Und Nadine hat den gesehen. Vielen Dank fürs Durchgeben. Staus und Blitzer meldet ihr telefonisch oder per WhatsApp an die 08000 75 7000 oder über die Antenne 1 App.
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0: Antenne. Samstag, 1 Uhr und ich frage euch ja, welche Stars habt ihr denn schon mal gesehen, so auf freier Wildbahn? Im Urlaub passiert das oft, da haben wir schon einige heute gehört. Jonas aus Speichingen, der hat geschrieben, er stand am Stuttgarter Hauptbahnhof mal vor Jan Delay und war super irritiert, weil er dachte, der sei viel größer. Ich habe mal nachgeschaut, 1,77. Das geht doch. Und mir ist auch eingefallen, ich war mal in Köln im Hotel und da ging die Aufzugtür auf und da kam Peter Klöppel rein. Ich meine, es ist einfach super strange, wenn man Leute ewig im Fernsehen sieht und dann stehen sie plötzlich vor einem. Ist euch das auch schon mal passiert? Dann klingelt doch auch mal durch. 08000 75 7000, ob das im Urlaub war oder sonst wo. Und hier kommt einer der besten Hits von heute für euch. Es ist Zeit für Wochenende. Cat's Eye, Gabriella.

0: 08.075.7000. Welchem Promi seid ihr schon begegnet? Es kam schon einiges zusammen. Irgendwo müssen diese ganzen Prominenten und Stars ja auch rumlaufen. Sie können sich ja nicht nur in ihren Häusern verstecken. Deswegen packt doch mal aus. Wer war es denn bei euch? Jetzt kommt Sabrina aus Ulm.
1: Ich habe in meinem Sommerurlaub in der Türkei den Kai Pflaume getroffen. Als wir in den Shuttlebus fürs Flugzeug reingegangen sind, kam auf einmal Kai Pflaume mit seiner Familie rein. Und es war ganz lustig. Wir haben eine kleine Unterhaltung gehabt, wie der Urlaub war. Und war eine Überraschung für uns.

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So Leute, es ist Wochenende und da müssen wir doch mal was unternehmen. Gerade jetzt, wo es nicht mehr ganz so brüllend heiß ist, bietet sich das doch an. Und es gibt auch einiges, was bei uns im Ländle wieder los ist. Zum Beispiel die Bewegt-Geocoaching-Schnitzeljagd. Da könnt ihr euch direkt mit ein paar Freunden anmelden über die Homepage und dann mit GPS und Rätseln auf eine Entdeckungstour gehen. Dafür sind bei uns im ganzen Land Geocoaches versteckt, zum Beispiel in Waiblingen, im Laufen an Neckar, Friedrichshafen, Calw, Blaubeuren oder auch Überlingen. Also, wenn ihr ein bisschen raus wollt bei der frischen Luft, dann meldet euch an über Scotland Yard bewegt. Und sobald es später die Sonne ein bisschen mehr durchschafft und es wieder wärmer wird, da wäre doch Stuttgart am Meer was für euch. Vorm Stadtpalais wird eine mediterrane Bucht aufgebaut oder ist schon, also mit Felsen und einem riesigen Wasserbecken. Dazu gibt es verschiedene Sommermärkte, also auch ganz nice. Oder ein paar Meter weiter geht ihr aufs Stuttgarter Weindorf. Das feiert ja seinen 50. Geburtstag. 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Nächste Woche Mittwoch bis Freitag senden unsere Wachmacher von dort die längste Morningshow Baden-Württembergs. Mittwochmorgens um 6 geht's los bis Freitag 18 Uhr. 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
11: Jetzt um die Mittagszeit ziehen gebietsweise Schauer und Gewitter über den Südwesten, sonst wechseln sich Sonne und Wolken ab. Die Höchstwerte heute 17 bis 23 Grad. Die Nacht wird zunehmend klar und auch mal neblig. Dazu sinken die Temperaturen auf 11 bis 6 Grad. Von morgen bis Montag bleibt es recht sonnig. Ab Dienstag kommen immer mehr Wolken und Regen dazu. Es wird spätsommerlich warm.
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12: Ich bin Tine Klimach. Bundesfinanzminister Lars Klingbeil setzt sich gemeinsam mit 5 Kollegen aus anderen europäischen Ländern für eine Übergewinnsteuer ein. Diese sollen Mineralölfirmen auf Profite zahlen, die sie wegen des Iran-Kriegs eingefahren haben.
13: Klingbeil und seine Amtskollegen aus Portugal, Spanien, Österreich, Italien und Polen haben einen Brief an die irische EU-Ratspräsidentschaft geschrieben. Der deutsche Minister soll die treibende Kraft gewesen sein. In dem Brief heißt es: Wir erleben einen der größten Versorgungsschocks seit Jahrzehnten und überall wächst der Unmut über den Anstieg der Lebenshaltungskosten. Die bisher ergriffenen staatlichen Maßnahmen hätten nicht gereicht, um die Preise zu stabilisieren. Klingbeil riskiert mit diesem Vorstoß einen neuen Koalitionsstreit, denn CDU-Wirtschaftsministerin Reiche ist gegen eine Übergewinnsteuer. Aus Berlin, Uli Reitinger.
12: Es ist der erste öffentliche Termin von Bundeskanzler Friedrich Merz nach seinem Sommerurlaub. 2 Tage nach der vollständigen Löschung des verheerenden Waldbrands in der Eifel besucht Merz das Gebiet, um den Helfern zu danken. In Hüttgenwald will er sich heute über den Einsatzverlauf und die Lage vor Ort informieren. Der Waldbrand in der Eifel war nach Einschätzung der Landesregierung der größte in der Geschichte Nordrhein-Westfalens. Extremwetter in Spanien. In der Region Valencia breitet sich ein Waldbrand weiter aus. Wegen der Flammen bei der Gemeinde Gatova müssen rund 1000 Menschen evakuiert werden. Etwas weiter nördlich kam es aufgrund heftiger Regenfälle zu Überschwemmungen.
14: Während in der Region Valencia im Mittelmeer hunderte Feuerwehrleute gegen einen Waldbrand bei der Stadt Gatova kämpfen, stehen nur rund 270 Kilometer weiter nordöstlich an der Costa Dorada ganze Straßenzüge unter Wasser. Der Waldbrand wurde vermutlich durch einen Blitz ausgelöst. Bei Tarragona hingegen wurden bis zu 200 Liter pro Quadratmeter Niederschlag binnen weniger Stunden gemessen. Dort mussten rund 400 Menschen von einem Campingplatz und aus einer Diskothek gerettet werden. Aus Spanien, Jan-Uwe Ronneburger.
12: Zum Sport. Der FC Bayern München und Borussia Dortmund spielen heute Abend im Supercup. Die Partie ist für beide Mannschaften ein Härtetest vor dem Bundesliga-Start in einer Woche. Die Bayern müssen ohne ihren Superstar Jamal Musiala auskommen. Der 23-Jährige trainiert nach seinen zwei Zusammenbrüchen in den jüngsten Testspielen vorerst individuell, wie es hieß. Anstoß in Dortmund ist heute Abend um 20.30 Uhr.
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11: A8 Stuttgart Richtung München zwischen Eichelberg und Hohenstadt. 6 Kilometer Stau, 27 Minuten dauert es hier länger. Und 81 Singen Richtung Stuttgart zwischen Rottenburg und Gärtringen. 5 Kilometer Stau, 21 Minuten der Zeitverlust hier. 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
15: Herzlich willkommen. Schön, dass ihr am Start seid. Ja, wir gönnen uns hier im Hitradio Antenne 1 Soundcheck jetzt die nächsten 2 Stunden die volle Ladung an freshen neuen Songs, die ihr unbedingt gehört haben solltet. Noch diese Stunde gibt's die neue R&B-Nummer von Grammy-Gewinnerin Tyler. Und das Beste kommt ja normalerweise am Schluss. Heute aber nicht, sondern das Beste kommt schon nach nur 2 Hits. Das ist mein Favorite-Song der Woche. Der kommt von Sam Smith. Und glaubt mir, ihr werdet alle schmelzen. Los geht's jetzt mit Dermot The Voice Kennedy und Funeral. Das ist einer der besten Hits von heute.

Ich hab mich verliebt. Ich hab mich sogar ganz doll verliebt, und zwar in das neue Album von Sam Smith. Der Hitradio Antenne 1 Soundcheck hier. Ja, seit gestern ist es draußen. Die Platte heißt Hazel Eyes und ich sag's, wie es ist: Ich kann nicht mehr. Es war schon immer so, dass ein Ton von Sam bei mir gereicht hat und ich krieg eine fette Gänsehaut. Das Album, das killt mich jetzt aber irgendwie nochmal auf einem ganz anderen Level. Bei Sam war es ja so, dass es mit der Liebe nicht so richtig klappen wollte. Es gab viel Herzschmerz in seinem Leben, viele Selbstzweifel und so weiter. Das hat er oft in seinen Songs verarbeitet. So, und diesmal ist alles anders. Sam hat seine große Liebe gefunden, ist seit Mitte des Jahres sogar verlobt und singt zum ersten Mal über die glückliche Liebe. Sein Partner Cohen ist die Muse für das Album und das ist einfach so wholesome, Leute. Ja, ich habe euch einen Song von Hazel Eyes mitgebracht, der heißt When He's Gone. Es ist tatsächlich keiner der Happy Love Songs, sondern geht's darum, was wäre, wenn sein Partner plötzlich nicht mehr da wäre. Der Song, der geht erstmal so ziemlich stripped down los, klingt fast schon ein bisschen gefährlich, aber wartet ab. Der baut sich gegen Ende richtig auf, da kommt ein Chor mit dazu, ein bisschen Tempo mit rein. Der Song ist ein absolutes Meisterwerk und mehr kann und will ich dazu auch nicht sagen. Überzeugt euch selbst, hier ist Sam Smith mit When He's Gone, ganz neu bei Hitradio Antenne 1. Hey,

Von der Bergbauingenieurin zur gefeierten Grammy-Gewinnerin. Ich schwöre, Leute, im Leben wäre ich nicht drauf gekommen, dass Tyler mal Bauingenieurwesen studiert hat. Sie hat dann selbst aber auch relativ schnell gemerkt, dass ihre eigentliche Passion die Musik ist. Sie hat das Studium geschmissen und das war die beste Entscheidung ever. Mittlerweile hat sie einen Grammy gewonnen, hat alleine auf Instagram über 13 Millionen Follower. Zieht euch das mal rein. Ja, jetzt hat sie endlich ihr heiß erwartetes zweites Album rausgebracht und einen Song davon habe ich euch mit in den Hitradio Antenne 1 Soundcheck gebracht. Is It Love ist so ein softer R&B-Track und man hört, finde ich, auch ein bisschen, dass Tyler selbst ein riesen Rihanna-Fan ist. Hier ist er für euch ganz frisch auf der Antenne 1 Playlist.

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0: bringt die Sonne LAs zu uns nach Deutschland. Ihr hört den Hitradio Antenne 1 Soundcheck. Ja, Moskena hat da so einen Trick. Ganz egal, wo er ist, egal welche Jahreszeit, ob es regnet, schneit oder stürmt, er ist immer in der Lage, einen geilen Sommerhit zu schreiben.
1: When I'm writing, I like to look at like different visuals, whether it's a film or whether it's like another, someone else's music video or something to really like help me create a feeling.
0: Ja, also er lässt irgendwelche Filme, Visuals oder Musikvideos oder sowas laufen und fängt da die Stimmung ein.

0: Für seinen neuen Song hat er sich am sonnigen L.A. bedient, hat diese Atmosphäre, ja die Sonne, das Licht und ja einfach dieses ganze L.A.-Feeling eingefangen und in seinen neuen Song gepackt. Ihr hört den Song gleich zum ersten Mal und Mos Kenna hat einen Wunsch.
1: I just want them to have a smile on their face and maybe a smile in their heart.
0: Ich will einfach nur, dass sie ein Lächeln auf dem Gesicht haben und vielleicht auch ein Lächeln im Herzen. Sagt er, und ich sag's mal so, bei mir geht's ein Wunsch in Erfüllung. Ich bin mir ziemlich sicher, bei euch auch. Kleiner Pro-Tipp noch, richtig laut macht der Song gleich doppelt Spaß.
1: Hallo, hier ist Mos Kenna und das ist mein neues Lied, Worshipping the Sun.

Ich habe keinen Bock mehr auf den Sommer. So, jetzt ist es raus. Ich denke, auch vielen von euch geht es vielleicht schon so. Das Gute ist jetzt, dass es aber auch so langsam musikalisch Richtung Herbst geht, was so die Neuveröffentlichungen angeht. Ich habe euch die neue mega lässige Nummer von Jennie von Blackpink mitgebracht. Die ist momentan ja mit Dracula zusammen mit Tame Impala mega erfolgreich. Jetzt hat sie eine Solo-Nummer gedroppt, die sie komplett allein gemacht hat. Directed by Jennie, written by Jennie, Music by Jennie. Die Fans lieben den Song. Ich hoffe, ihr auch gleich. Hat, finde ich, was von Olivia Dean so vom Vibe her. Es ist auf jeden Fall ein chilliger Song, perfekt für den langsamen Start in den Herbst. Hier ist Less Than a Lover von Jennie, ganz neu, auf der Antenne 1 Playlist.

0: Herzlich willkommen im Hitradio Antenne 1 Soundcheck. Das ist die Sendung mit noch mehr Abwechslung auf der Playlist. Wir gönnen uns hier die besten Hits von heute, gleich nach den News zum Beispiel diesen Banger hier. 5 AM von Michael Schulte. Ja, und was den Soundcheck so besonders macht, sind natürlich die ganzen brandneuen Songs, die ich euch jede Woche auf die Playlist hau. Gleich hören wir zum Beispiel rein ins neue Album von The Script. Man in the Arena gibt's auch schon gleich in voller Länge hier bei Hitradio Antenne 1.
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6: Jetzt um die Mittagszeit ziehen gebietsweise Schauer und Gewitter über den Südwesten, sonst wechseln sich Sonne und Wolken ab. Die Höchstwerte heute 17 bis 23 Grad. Die Nacht wird zunehmend klar und auch mal neblig. Dazu sinken die Temperaturen auf 11 bis 6 Grad. Von morgen bis Montag bleibt es recht sonnig. Ab Dienstag kommen immer mehr Wolken und Regen dazu. Es wird spätsommerlich warm.
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7: Ich bin Tine Klimach. Mit dem Iran-Krieg sind die Spritpreise stark gestiegen. Nun will Finanzminister Klingbeil Mineralölunternehmen stärker zur Kasse bitten. Zusammen mit 5 weiteren EU-Amtskollegen fordert er in einem Brief auf EU-Ebene, dass die Mineralölkonzerne eine Übergewinnsteuer auf kräftig gestiegene Profite wegen des Iran-Kriegs zahlen sollen. Das Thema Übergewinnsteuer, so die Forderung, solle auf einer Tagung der EU-Wirtschafts- und Finanzminister Mitte September in Dublin auf die Tagesordnung kommen. Während des Aufenthalts von Bundesaußenminister Wadefuhl in Kiew hat Russland den Vorort Boryspil mit Raketen angegriffen. Laut den Behörden wurden bei dem Angriff mindestens 2 Menschen getötet, weitere 8 seien verletzt worden, hieß es. Es gebe Schäden an Lagerhallen, geparkten Transportern und Wohnhäusern. Unbestätigten Berichten zufolge wurde vom russischen Militär auch besonders gefährliche Streumunition eingesetzt. Die US-Behörden ermitteln nicht weiter gegen die Kurzvideoplattform TikTok. Das US-Justizministerium hatte TikTok 2024 wegen des Sammelns der Daten von Kindern verklagt. Jetzt gibt es einen Vergleich. Die Ermittlungen werden gegen die Zahlung von 400 Millionen Dollar eingestellt.
8: Die Klage stammte noch aus der Amtszeit des früheren US-Präsidenten Joe Biden. Der Vorwurf damals, TikTok habe zugelassen, dass Kinder unter 13 Jahren ohne Zustimmung ihrer Eltern Accounts anlegen konnten. Damit habe die Plattform gegen das Gesetz zum Datenschutz bei Kindern verstoßen. Inzwischen hat TikTok seine Datenschutzpraxis aber geändert. Der Vergleich sei deshalb nicht als Schuldeingeständnis zu bewerten, heißt es. Diana Kramer, Nachrichtenredaktion.
7: Zum Sport. Im Fußball geht es gleich um den ersten Titel der Saison. Borussia Dortmund und Doublesieger FC Bayern München spielen am Abend um den Franz-Beckenbauer Supercup.
9: Da die Bayern sowohl Meister als auch Pokalsieger sind, darf Dortmund als Tabellenzweiter der abgelaufenen Bundesliga-Saison am Supercup teilnehmen und hat auch noch ein Heimspiel.
10: Und ehrlicherweise möchte ich und glaube ich auch viele andere BVB-Fans jetzt nicht die Bayern bei uns im Stadion sehen, wir sind Titel feiern.
9: Sagt Dortmunds Sportgeschäftsführer Lars Ricken. Doch die Bayern wollen gegen Dortmunds neue junge Mannschaft sicher gleich mal wieder zeigen, wo der Hammer hängt. Moritz Einzel, Sportredaktion.
7: Anstoß in Dortmund ist heute Abend um 20.30 Uhr. Sat.1 überträgt die Partie live im Free TV.
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6: A8 Stuttgart Richtung München zwischen Eichelberg und Mühlhausen. 4 Kilometer Stau, 13 Minuten dauert es hier länger. A8 München Richtung Stuttgart zwischen Märklingen und Mühlhausen. 12 Kilometer dichter Verkehr, 10 Minuten der Zeitverlust hier. Und A81 Hissingen Richtung Stuttgart zwischen Rottenburg und Gärtringen. 5 Kilometer Stau, 19 Minuten dauert es länger. 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
11: Stunde 2 im Hitradio Antenne 1 Soundcheck. Ich habe einen kunterbunten Strauß an neuer Musik für euch zusammengestellt. Mit dabei haben wir chilligen EDM von Topic. Wir haben sweeten Handmade Pop von Mark Ember. Und gleich nach 2 Hits hören wir ins neue Album von The Script rein. Man in the Arena, ein Song, der eigentlich schon eher eine Kampfansage ist als ein Song. Das Warm-up übernimmt Michael Schulte mit einem der besten Hits von heute. Hier ist 5 AM. 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

Wusstet ihr, dass The Script im Guinness-Buch der Weltrekorde stehen? Und damit herzlich willkommen im Hitradio Antenne, ein Soundcheck. Und ich glaube, es ist wirklich das Irischste, wofür man im Guinness-Weltrekordebuch stehen kann. Es ist der 7. März 2018, St. Paddy's Day. Das ist ja einer der größten Feiertage Irlands. The Script sind an dem Tag in Brüssel und spielen eine Show dort. Ihren St. Paddy's Day, den wollen sie natürlich trotzdem feiern und haben bei ihrer Show jedem Fan einen Drink spendiert und damit die größte Runde der Welt geschmissen. Oh mein Gott, 8000 Drinks für 22.000 Pfund und damit sind sie tatsächlich im Guinness-Buch der Weltrekorde gelandet. Finde ich eine mega geile Aktion. Ja, im Winter geht's für die Jungs wieder auf Tour. Sie haben ein ganz neues Album am Start, hat ein bisschen komplizierten Titel. The User's Guide to Being Human heißt es. Es beschäftigt sich so im Kern damit, was es bedeutet, Mensch zu sein in einer zunehmend von Technologie geprägten Welt. Ich habe euch den Opener vom Album mitgebracht und der stellt direkt erstmal klar, wir lassen uns nicht klein machen. Es ist ein kämpferischer Song, so ein richtiger Mutmacher mit der Message, nicht die Kritiker am Rand zählen, sondern die Menschen, die sich wirklich in die Arena wagen, auch wenn sie stolpern, hinfallen oder sich dabei verletzlich machen. Starker Track von einer seit 20 Jahren starken Band. Hier sind The Script mit ihrer ganz neuen Nummer Man in the Arena. Ganz neu im Hitradio Antenne 1 Soundcheck.

So, das war's mit der Karriere von Mark Amber. Ja, der Hitradio Antenne 1 Soundcheck hier. Das war zumindest das, was Mark Ambers Kopf ihm die ganze Zeit eingeredet hat. Ich meine, irgendwo kann ich's nachvollziehen. Der hat seine erste restlos ausverkaufte Welttournee gespielt. Dann hat er auch noch Ed Sheeran auf seiner Tour supported und in riesengroßen Stadien gespielt. Als er dann heimgekommen ist, ist ihm erstmal die Decke auf den Kopf gefallen und er hat nicht so wirklich gewusst, wie es jetzt weitergehen soll. Was ihm dann geholfen hat, das war tatsächlich so simpel, wie es klingt, sich einzureden, dass nach Tiefs auch immer wieder Hochs und tolle Zeiten kommen. Sein neuer Song, The Proof, ist sozusagen sein eigener Reminder daran und den hat er jetzt mit uns geteilt. Hier ist The Proof, die ganz neue Single von Mark Amber, zuerst gehört bei Hitradio Antenne 1.

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1: Kneipenschlägereien, Alkohol und keinerlei Perspektive. Ja, für den Newcomer Connor Skinner sah es lang so aus, als wäre das sein Leben. Der Hit Radio Antenne, ein Soundcheck hier. Er kommt aus einem 100-Seelendorf in der Nähe von Manchester. Es gibt eine Straße, eine Kneipe und genau eine Tankstelle. Und er hängt mittendrin. Ein Klick auf sein Handy hat ihn letztendlich da rausgeholt. Es war der Upload-Button bei TikTok. Er hat ein Video hochgeladen, auf dem er singt und ist damit über Nacht viral gegangen. Und das wundert mich ehrlich gesagt nicht. Connor Skinner hat einfach eine Stimme, an die man sich erinnert. Wenn ich vergleichen müsste, würde ich so in die Richtung Louis Capaldi gehen. Ich habe euch jetzt seine ganz neue Single auf die Playlist gepackt. Tief emotional und trotzdem total hoffnungsvoll. Hier ist Let Me Go von Connor Skinner. Ganz neu bei Hitradio Antenne 1.
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Also Topic ist ja durchaus dafür bekannt, mit verschiedenen Sounds rumzuspielen. Aber das habe ich mal so gar nicht von ihm erwartet. Ihr hört in Hitradio Antenne einen Soundcheck. Ja, wir kennen ihn sehr minimalistisch mit so einem kleinen Reggaeton-Einschlag. Wir kennen ihn auch richtig fett und klubbig. Wir kennen auch schon House-Tracks von ihm. Ja, also ihr merkt es, er ist wirklich wandelbar. Die neue Nummer jetzt, die ist aber wirklich krass, krass, krass anders. Die klingt so, habe ich mir überlegt, als hätte Topic in letzter Zeit relativ viel Purple Disco Machine gehört und hätte sich dann Empire of the Sun als Feed dazu geholt. Also es ist wirklich crazy. Aber der Song ist richtig Hammer. Statt Empire of the Sun singt zwar Carte Blanche, den habe ich jetzt vorher noch nicht gekannt, aber das macht ja eigentlich auch nichts. Ich bin jetzt jedenfalls ganz gespannt, was ihr über diesen Song denkt. Hier sind Topic und Carte Blanche mit Lucky Ones. Den hört ihr jetzt zum allerersten Mal hier bei Hitradio Antenne 1.

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11: Gebietsweise Schauer und Gewitter ziehen über den Südwesten, sonst wechseln sich Sonne und Wolken ab. Die Höchstwerte 17 bis 23 Grad. Die Nacht wird zunehmend klar und auch mal neblig. Dazu sinken die Temperaturen auf 11 bis 6 Grad. Von morgen bis Montag bleibt es recht sonnig. Ab Dienstag kommen immer mehr Wolken und Regen dazu. Es wird spätsommerlich warm.
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12: Ich bin Tine Klimach. Die Zahl der Todesopfer durch einen russischen Drohnenangriff auf ein Einkaufszentrum im Südwesten der Ukraine ist auf mindestens 16 gestiegen. Noch immer werden Menschen vermisst. Auch heute gab es neue russische Angriffe mit ballistischen Raketen, parallel zum Besuch von Bundesaußenminister Johann Wadephul in Kiew.
13: Im Kiewer Fort Borispol gab es Tote bei einem Angriff mit russischen ballistischen Raketen zu der Zeit, als Außenminister Wadephul im Zentrum der Hauptstadt unterwegs war. Der Minister setzte seinen Besuch bei Luftalarm fort. Auch in Saporischschja starben Ukrainer bei einem russischen Angriff. Bei Gegenschlägen Kiews gab es auch hier in Russland Tote und Verletzte. Zwei Kinder starben im Süden Russlands. In Kiew verteidigte Präsident Selenskyj die Attacken und betonte, dass die russische Gesellschaft den Krieg nun auch zu spüren bekomme. Aus Moskau Ulf Mauder.
12: Bundesfinanzminister Lars Klingbeil setzt sich gemeinsam mit 5 Kollegen aus anderen europäischen Ländern für eine Übergewinnsteuer ein. Diese sollen Mineralölfirmen auf Profite zahlen, die sie wegen des Iran-Kriegs eingefahren haben.
14: Klingbeil und seine Amtskollegen aus Portugal, Spanien, Österreich, Italien und Polen haben einen Brief an die irische EU-Ratspräsidentschaft geschrieben. In dem Brief heißt es: Wir erleben einen der größten Versorgungsschocks seit Jahrzehnten und überall wächst der Unmut über den Anstieg der Lebenshaltungskosten. Die bisher ergriffenen staatlichen Maßnahmen hätten nicht gereicht, um die Preise zu stabilisieren. Klingbeil riskiert mit diesem Vorstoß einen neuen Koalitionsstreit, denn CDU-Wirtschaftsministerin Reiche ist gegen eine Übergewinnsteuer. Aus Berlin, Uli Reitinger.
12: In Dortmund hat die Polizei einen 15-Jährigen festgenommen, der im Verdacht steht, seinen eigenen Vater getötet zu haben. Der 49-Jährige wurde am Morgen tot in seiner Wohnung im Stadtteil Hörde gefunden, wie Polizei und Staatsanwaltschaft mitteilten. Im Zuge erster Ermittlungen hätten sich Anhaltspunkte für ein Tötungsdelikt ergeben. Der 15 Jahre alte Sohn sei vorläufig festgenommen worden. Unter Verweis auf das jugendliche Alter des Tatverdächtigen wollten die Ermittler keine weiteren Details nennen. Zum Sport. Bayer Leverkusen ist souverän in die 2. Runde des DFB-Pokals eingezogen. Beim Drittligisten Wien Wiesbaden gewann der Fußball-Bundesligist mit 4:0. Außerdem musste sich Zweitliga-Aufsteiger Energie Cottbus gegen den Erstliga-Club Augsburg mit 2:0 geschlagen geben.
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15: Eine Meldung von der A8 München Richtung Stuttgart zwischen Kirchheim-Tech-West und Wendlingen. Ein defekter PKW auf der Standspur. 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
10: Gebietsweise Schauer und Gewitter ziehen über den Südwesten, sonst wechseln sich Sonne und Wolken ab. Die Höchstwerte 17 bis 23 Grad. Die Nacht wird zunehmend klar und auch mal neblig. Dazu sinken die Temperaturen auf 11 bis 6 Grad. Von morgen bis Montag bleibt es recht sonnig. Ab Dienstag kommen immer mehr Wolken und Regen dazu. Es wird spätsommerlich warm.
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11: Ich bin Tine Klimach. Mit einem Besuch heute in Kiew will Bundesaußenminister Johann Wadephul demonstrieren, dass Deutschland weiter an der Seite der Ukraine steht. Während seines Besuchs bekam Wadephul mit, was im Moment das größte Problem der Ukraine ist. Wegen eines russischen Angriffs mit ballistischen Raketen gab es Luftalarm.
12: Der Ukraine fehlt Munition für ihre Luftabwehr, um ballistische Raketen abzufangen. Präsident Zelensky bittet seine internationalen Unterstützer deshalb seit Wochen um weitere Patriot-Raketen. Deutschland hat der Ukraine schon 5 dieser Systeme zur Verfügung gestellt und die Bundeswehr sagt, nicht noch mehr entbehren zu können. Wadephul regt jetzt aber an, dass Verteidigungsminister Pistorius die Bestände noch einmal prüft. Außerdem will Wadephul bei anderen möglichen Lieferanten nachfragen, wie Griechenland, Italien oder Japan. Aus Berlin Jan-Henner Reitze.
11: Thüringens Ministerpräsident Mario Vogt steht weiter an der Spitze der CDU in Thüringen. Der 49-Jährige, der nach der Aberkennung seines Doktortitels politisch unter Druck steht, bekam auf einem Landesparteitag in Eisenach 82,4% der abgegebenen Stimmen. Vogt muss sich am kommenden Freitag im Landtag einem Misstrauensvotum der AfD-Fraktion stellen. AfD-Fraktionschef Höcke wirft Vogt in der Debatte um seinen Doktortitel fehlende moralische Integrität vor. Höcke wird bei dem Misstrauensvotum selbst für das Ministerpräsidentenamt kandidieren. Extremwetter in Spanien. In der Region Valencia breitet sich ein Waldbrand weiter aus. Wegen der Flammen bei der Gemeinde Gatova müssen rund 1000 Menschen evakuiert werden. Etwas weiter nördlich kam es aufgrund heftiger Regenfälle zu Überschwemmungen.
13: Während in der Region Valencia im Mittelmeer hunderte Feuerwehrleute gegen einen Waldbrand bei der Stadt Gatova kämpfen, stehen nur rund 270 Kilometer weiter nordöstlich an der Costa Dorada ganze Straßenzüge unter Wasser. Der Waldbrand wurde vermutlich durch einen Blitz ausgelöst. Bei Tarragona hingegen wurden bis zu 200 Liter pro Quadratmeter Niederschlag binnen weniger Stunden gemessen. Dort mussten rund 400 Menschen von einem Campingplatz und aus einer Diskothek gerettet werden. Aus Spanien, Jan-Uwe Ronneburger.
11: Zum Sport. Im DFB-Pokal hat es der FC Augsburg in die zweite Runde geschafft. Der Bundesligist besiegte den Zweitliga-Aufsteiger Energie Cottbus auswärts mit 2:0. Ebenfalls in der zweiten Runde ist Leverkusen nach einem 4:0-Sieg gegen Wiesbaden.
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0: Eine Meldung von der A8, Stuttgart Richtung Karlsruhe zwischen Pforzheim Süd und Pforzheim Nord. 7 Kilometer Stau, 24 Minuten der Zeitverlust. Und die B10 Stuttgart Richtung Mühlacker ist zwischen Schwieberdingen Ost und Schwieberdingen Mitte wegen Reinigungsarbeiten gesperrt. 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
11: Die Nacht wird zunehmend klar und auch mal neblig. Dazu sinken die Temperaturen auf 11 bis 6 Grad. Von morgen bis Montag bleibt es recht sonnig. Ab Dienstag kommen immer mehr Wolken und Regen dazu. Es wird spätsommerlich warm.
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12: Ich bin Tine Klimach. Bundeskanzler Friedrich Merz hat 2 Tage nach der vollständigen Löschung des Großbrandes in der Eifelgemeinde Hüttgenwald den Helfern für ihren Einsatz gedankt. Ohne die Zusammenarbeit zwischen allen diesen Beteiligten wäre das nicht so glimpflich ausgegangen, sagte er mit Blick auf die vielen auch ehrenamtlichen Einsatzkräfte. Bei dem Großeinsatz waren zeitweise 1.400 Menschen beteiligt. Der Besuch in der nordrhein-westfälischen Gemeinde war der erste öffentliche Termin des Kanzlers nach seinem Sommerurlaub. Während des Besuchs von Außenminister Johann Wadephul in Kiew hat Russland einen Vorort mit ballistischen Raketen angegriffen und dabei mindestens 2 Menschen getötet. Auch in Kiew wurde Luftalarm ausgelöst. Das mache nochmal deutlich, dass man sich in einem Kriegsgebiet befinde, sagte er und betonte, dass er schon nächste Woche weiter versuchen werde, Bündnispartner zur Abgabe von Patriot-Abwehrraketen zu bewegen, um die Ukraine bei der Luftverteidigung zu unterstützen. Bundesfinanzminister Lars Klingbeil setzt sich gemeinsam mit 5 Kollegen aus anderen europäischen Ländern für eine Übergewinnsteuer ein. Diese sollen Mineralölfirmen auf Profite zahlen, die sie wegen des Iran-Kriegs eingefahren haben.
13: Klingbeil und seine Amtskollegen aus Portugal, Spanien, Österreich, Italien und Polen haben einen Brief an die irische EU-Ratspräsidentschaft geschrieben. In dem Brief heißt es: Wir erleben einen der größten Versorgungsschocks seit Jahrzehnten. Die bisher ergriffenen staatlichen Maßnahmen hätten nicht gereicht, um die Preise zu stabilisieren. Klingbeil riskiert mit diesem Vorstoß einen neuen Koalitionsstreit, denn CDU-Wirtschaftsministerin Reiche ist gegen eine Übergewinnsteuer. Aus Berlin, Uli Reitinger.
12: Zum Sport. Im Fußball geht es gleich um den ersten Titel der Saison. Borussia Dortmund und Doublesieger FC Bayern München spielen am Abend um den Franz-Beckenbauer Supercup.
14: Da die Bayern sowohl Meister als auch Pokalsieger sind, darf Dortmund als Tabellenzweiter der abgelaufenen Bundesliga-Saison am Supercup teilnehmen und hat auch noch ein Heimspiel.
15: Und ehrlicherweise möchte ich und glaube ich auch viele andere BVB-Fans jetzt nicht die Bayern bei uns im Stadion sehen, wir sind Titel feiern.
14: Sagt Dortmunds Sportgeschäftsführer Lars Ricken. Doch die Bayern wollen gegen Dortmunds neue junge Mannschaft sicher gleich mal wieder zeigen, wo der Hammer hängt. Moritz Einzel, Sportredaktion.
12: Anstoß in Dortmund ist heute Abend um 20.30 Uhr. Sat.1 überträgt die Partie live im Free TV.
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11: Eine Meldung von der A81 Singen Richtung Stuttgart zwischen Rottenburg und Gärtringen. 3 Kilometer Stau, 10 Minuten der Zeitverlust. Und die B10 Stuttgart Richtung Mühlacker ist zwischen Schwieberdingen Ost und Schwieberdingen Mitte wegen Reinigungsarbeiten gesperrt. 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
5: Die Nacht wird zunehmend klar und auch mal neblig. Dazu sinken die Temperaturen auf 11 bis 6 Grad. Von morgen bis Montag bleibt es recht sonnig. Ab Dienstag kommen immer mehr Wolken und Regen dazu. Es wird spätsommerlich warm.
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6: Ich bin Tine Klimach. Bundeskanzler Friedrich Merz hat das Brandgebiet im Hürtgenwald in der Eifel besucht und allen Helfern für ihren Einsatz gedankt. Es war der erste Termin für Merz nach seinem Sommerurlaub.
7: Die Bundesregierung werde schon kommende Woche überlegen, was politisch getan werden könne, damit Einsätze bei Waldbränden noch besser laufen, versprach Merz. Sein Besuch wurde von Protesten begleitet. Auf Plakaten stand zum Beispiel »Der Wald brennt und Friedrich pennt«. Merz hielt dem entgegen, dass er auch am vergangenen Wochenende, als die Lage brenzlig war, mit dem Landrat von Hürtgenwald telefoniert und der ihn gebeten habe, noch nicht zu kommen. Zu diesem Zeitpunkt vor Ort gewesen ist NRW-Ministerpräsident Wüst. Jan-Henner Reitze, Berlin.
6: Bundesjustizministerin Stefanie Hubig will nach dem islamistischen Terroranschlag am Rande des Christopher Street Day in Berlin das Grundgesetz ändern. Sie spricht sich dafür aus, das Diskriminierungsverbot um die sexuelle Identität zu ergänzen, sagte sie der Rheinischen Post.
8: In der Bundesregierung sind noch Gespräche nötig, so Hubig. Kanzler Merz hatte sich nach dem CSD-Anschlag persönlich an die queere Community gewandt und klargestellt, dass der Staat sich für ihren Schutz einsetzen wird. Eine Ergänzung des Grundgesetzes ist aus Sicht der SPD-Politikerin daher die logische Konsequenz. Bei dem Terroranschlag vor 4 Wochen im Berliner Tiergarten war eine Frau getötet worden, mindestens 31 Menschen wurden verletzt. Der 21-jährige Attentäter wurde am Tag nach der Tat von Polizisten erschossen. Aus Berlin, David Riemer.
6: Mit dem Iran-Krieg sind die Spritpreise stark gestiegen. Nun will Finanzminister Klingbeil Mineralölunternehmen stärker zur Kasse bitten. Zusammen mit 5 weiteren EU-Amtskollegen fordert er in einem Brief auf EU-Ebene, dass die Mineralölkonzerne eine Übergewinnsteuer auf kräftig gestiegene Profite wegen des Iran-Kriegs zahlen sollen. Das Thema Übergewinnsteuer, so die Forderung, solle auf einer Tagung der EU-Wirtschafts- und Finanzminister Mitte September in Dublin auf die Tagesordnung kommen. Zum Sport. Hertha BSC hat im DFB-Pokal bei Saarbrücken knapp die 2. Runde erreicht. Erst im Elfmeterschießen gewann der Fußball-Zweitligist mit 4:2. Die weiteren Ergebnisse. Viktoria Köln, Nürnberg 4:5. Lüneburger SK, Werder Bremen 0:3. Duisburg, Elversberg 1:3. Hemmelingen, Hannover 1:9. Erzgebirge Aue, Hoffenheim 0:4. Cottbus, Augsburg 0:2. Und SVW gegen Leverkusen 0:4.
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9: Die B10 Stuttgart Richtung Mühlacker ist zwischen Schwieberdingen Ost und Schwieberdingen Mitte wegen Reinigungsarbeiten gesperrt. 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
3: Die Nacht wird zunehmend klar und auch mal neblig. Dazu sinken die Temperaturen auf 11 bis 6 Grad. Von morgen bis Montag bleibt es recht sonnig. Ab Dienstag kommen immer mehr Wolken und Regen dazu. Es wird spätsommerlich warm.
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4: Ich bin Tine Klimach. Bundeskanzler Friedrich Merz sieht in dem inzwischen gelöschten Waldbrand in der Eifelgemeinde Hürtgenwald eine Folge des Klimawandels. Wir müssen damit rechnen, dass wir häufiger solche Ereignisse haben. Das ist Klimawandel, sagte er.
5: Und wir werden am nächsten Dienstag und am nächsten Mittwoch im Bundeskabinett genau über diese Themen miteinander reden. Wie können wir in Zukunft besser vorbereitet, noch besser vorbereitet sein auf solche Großschadensereignisse? Und der bedauerliche Befund ist, wir müssen damit rechnen, dass die Zahl häufiger wird.
4: Merz hat außerdem den Helfern für ihren Einsatz gedankt. Der Besuch in der nordrhein-westfälischen Gemeinde war der erste öffentliche Termin des Kanzlers nach seinem Sommerurlaub. Während des Besuchs von Außenminister Johann Wadephul in Kiew hat Russland einen Vorort mit ballistischen Raketen angegriffen und dabei mindestens 2 Menschen getötet. Auch in Kiew wurde Luftalarm ausgelöst. Das mache nochmal deutlich, dass man sich in einem Kriegsgebiet befinde, sagte er und betonte, dass er schon nächste Woche weiter versuchen werde, Bündnispartner zur Abgabe von Patriot-Abwehrraketen zu bewegen, um die Ukraine bei der Luftverteidigung zu unterstützen. Wochenlange Hitze, kaum Regen. Das Wetter war in diesem Sommer für eine üppige Ernte keine Hilfe. Drohen nun leere Regale und Preisexplosion bei bestimmten Produkten? Experten sagen, leere Regale? Nein. Höhere Preise? Zum Teil.
6: Von der Agrarmarkt-Informationsgesellschaft heißt es, Engpässe gibt's nicht, der Markt wird versorgt. Aber zum Beispiel Salatgurken, Äpfel und Kartoffeln sind oder werden in diesem Jahr teurer als im Vorjahr. In den Bäckereien wirkt sich die schlechte Getreideernte nicht auf die Preise aus, schätzen die Experten. Denn in diesem Bereich gibt es viele Prozesse zwischen der Getreideernte und dem Verkauf von Brot. Hier sind die hohen Energiekosten eher das Problem. Aus Berlin, Uli Reitinger.
4: Zum Sport. Hertha BSC hat im DFB-Pokal bei Saarbrücken knapp die 2. Runde erreicht. Erst im Elfmeterschießen gewann der Fußball-Zweitligist mit 4:2. Die weiteren Ergebnisse. Viktoria Köln, Nürnberg 4:5. Lüneburger SK, Werder Bremen 0:3. Duisburg, Elversberg 1:3. Hemmelingen, Hannover 1:9. Erzgebirge Aue, Hoffenheim 0:4. Cottbus, Augsburg 0:2. Und SV Wehen gegen Leverkusen 0:4.
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3: Uns liegen derzeit keine Meldungen vor. Alle aktuellen Staus und Blitzer findet ihr jederzeit auf antenne1.de oder ganz bequem in unserer Antenne 1 App.
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3: Ich bin Tine Klimach. Mit einem Besuch heute in Kiew will Bundesaußenminister Johann Wadephul demonstrieren, dass Deutschland weiter an der Seite der Ukraine steht. Während seines Besuchs bekam Wadephul mit, was im Moment das größte Problem der Ukraine ist. Wegen eines russischen Angriffs mit ballistischen Raketen gab es Luftalarm.
4: Der Ukraine fehlt Munition für ihre Luftabwehr, um ballistische Raketen abzufangen. Präsident Zelensky bittet seine internationalen Unterstützer deshalb seit Wochen um weitere Patriot-Raketen. Deutschland hat der Ukraine schon 5 dieser Systeme zur Verfügung gestellt und die Bundeswehr sagt, nicht noch mehr entbehren zu können. Wadephul regt jetzt aber an, dass Verteidigungsminister Pistorius die Bestände noch einmal prüft. Außerdem will Wadephul bei anderen möglichen Lieferanten nachfragen, wie Griechenland, Italien oder Japan. Aus Berlin Jan-Henner Reitze.
3: Bundeskanzler Friedrich Merz hat 2 Tage nach der vollständigen Löschung des Großbrandes in der Eifelgemeinde Hüttgenwald den Helfern für ihren Einsatz gedankt. Ohne die Zusammenarbeit zwischen allen diesen Beteiligten wäre das nicht so glimpflich ausgegangen, sagte er mit Blick auf die vielen auch ehrenamtlichen Einsatzkräfte. Der Besuch in der nordrhein-westfälischen Gemeinde war der erste öffentliche Termin des Kanzlers nach seinem Sommerurlaub. Extremwetter in Spanien. In der Region Valencia breitet sich ein Waldbrand weiter aus. Wegen der Flammen bei der Gemeinde Gatova müssen rund 1000 Menschen evakuiert werden.
5: Während in der Region Valencia im Mittelmeer hunderte Feuerwehrleute gegen einen Waldbrand bei der Stadt Gatova kämpfen, stehen nur rund 270 Kilometer weiter nordöstlich an der Costa Dorada ganze Straßenzüge unter Wasser. Der Waldbrand wurde vermutlich durch einen Blitz ausgelöst. Bei Tarragona hingegen wurden bis zu 200 Liter pro Quadratmeter Niederschlag binnen weniger Stunden gemessen. Dort mussten rund 400 Menschen von einem Campingplatz und aus einer Diskothek gerettet werden. Aus Spanien, Jan-Uwe Ronneburger.
3: Zum Sport. RB Leipzig ist in die 2. Runde des DFB-Pokals eingezogen. Die Sachsen gewannen bei Eintracht Trier überlegen mit 6:0. Die weiteren Ergebnisse: 1860 München, Holstein 0:2, Saarbrücken, Hertha BSC 2:4, Viktoria Köln, Nürnberg 4:5, Lüneburger SK, Werder Bremen 0:3, Duisburg, Elversberg 1:3, Hemmelingen, Hannover 1:9, Erzgebirge Aue, Hoffenheim 0:4, Cottbus, Augsburg 0:2 und SV Wehen, Leverkusen 0:4.
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6: Uns liegen derzeit keine Meldungen vor. Alle aktuellen Staus und Blitzer findet ihr jederzeit auf antenne1.de oder ganz bequem in unserer Antenne 1 App.
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1: Ich bin David Riemer. Bundeskanzler Merz hat das Brandgebiet im Hürtgenwald in der Eifel in Nordrhein-Westfalen besucht und allen Helferinnen und Helfern für ihren Einsatz gedankt. Es war der erste Termin für Merz nach seinem Sommerurlaub. Von der Opposition war ihm Untätigkeit vorgeworfen worden.
2: Die Bundesregierung werde schon kommende Woche überlegen, was politisch getan werden könne, damit Einsätze bei Waldbränden noch besser laufen, versprach Merz. Sein Besuch wurde von Protesten begleitet. Auf Plakaten stand zum Beispiel »Der Wald brennt und Friedrich pennt«. Merz hielt dem entgegen, dass er auch am vergangenen Wochenende, als die Lage brenzlig war, mit dem Landrat von Hürtgenwald telefoniert und der ihn gebeten habe, noch nicht zu kommen. Aus Berlin Jan-Henna Reitze.
1: Während des Besuchs von Außenminister Wadephul in Kiew hat Russland einen Vorort der ukrainischen Hauptstadt mit Raketen angegriffen und dabei mindestens 2 Menschen getötet. Auch in Kiew wurde Luftalarm ausgelöst. Wadephul betonte, dass er schon nächste Woche weiter versuchen werde, Bündnispartner zur Abgabe von Patriot-Abwehrraketen zu bewegen. Die Dringlichkeit, die Ukraine mit weiteren Luftverteidigungssystemen zu unterstützen, werde hier noch einmal deutlich, sagte er. Bundesfinanzminister Klingbeil setzt sich gemeinsam mit 5 Kollegen aus anderen europäischen Ländern für eine Übergewinnsteuer ein. Diese sollen Mineralölkonzerne auf Profite zahlen, die sie wegen des Iran-Kriegs eingefahren haben.
3: Klingbeil und seine Amtskollegen aus Portugal, Spanien, Österreich, Italien und Polen haben einen Brief an die irische EU-Ratspräsidentschaft geschrieben. Der deutsche Minister soll die treibende Kraft gewesen sein. In dem Brief heißt es: Wir erleben einen der größten Versorgungsschocks seit Jahrzehnten und überall wächst der Unmut über den Anstieg der Lebenshaltungskosten. Die bisher ergriffenen staatlichen Maßnahmen hätten nicht gereicht, um die Preise zu stabilisieren. Klingbeil riskiert mit diesem Vorstoß einen neuen Koalitionsstreit, denn CDU-Wirtschaftsministerin Reiche ist gegen eine Übergewinnsteuer. Aus Berlin, Uli Reitinger.
1: Zum Fußball. RB Leipzig ist souverän in die 2. Runde des DFB-Pokals eingezogen. RB gewann bei Viertligist Eintracht Trier überlegen mit 6:0. Überraschend ausgeschieden ist Vorjahresfinalist Arminia Bielefeld. Der Zweitligist scheiterte bei Drittliga-Aufsteiger Sonnenhof Groß-Asbach mit 0:3 im Elfmeterschießen. In die nächste Runde eingezogen sind Holstein Kiel, der 1. FC Nürnberg, Hertha BSC, Werder Bremen, die TSG Hoffenheim, Hannover 96, Elversberg, Leverkusen und Augsburg.
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4: Uns liegen derzeit keine Meldungen vor. 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
1: Ich bin David Riemer. Mit einem Besuch in Kiew will Bundesaußenminister Wadephul demonstrieren, dass Deutschland weiter an der Seite der Ukraine steht. Während seines Aufenthalts bekam Wadephul mit, was im Moment das größte Problem der Ukraine ist. Wegen eines russischen Angriffs mit ballistischen Raketen gab es Luftalarm.
2: Der Ukraine fehlt Munition für ihre Luftabwehr, um ballistische Raketen abzufangen. Präsident Zelensky bittet seine internationalen Unterstützer deshalb seit Wochen um weitere Patriot-Raketen. Deutschland hat der Ukraine schon 5 dieser Systeme zur Verfügung gestellt und die Bundeswehr sagt, nicht noch mehr entbehren zu können. Wadephul regt jetzt aber an, dass Verteidigungsminister Pistorius die Bestände noch einmal prüft. Außerdem will Wadephul bei anderen möglichen Lieferanten nachfragen, wie Griechenland, Italien oder Japan. Aus Berlin Jan-Henner Reitze.
1: Bundeskanzler Merz hat das Brandgebiet im Hürtgenwald in der Eifel in Nordrhein-Westfalen besucht. Es war der erste Termin für Merz nach seinem Sommerurlaub. Dafür wurde er von der Opposition scharf kritisiert. Merz sagte dazu:
3: Wir haben in der Tat am vorletzten Wochenende mehrfach miteinander telefoniert und ich habe angeboten, hierher zu kommen, aber Sie haben gesagt, kommen Sie danach. Und dann habe ich gesagt, so schnell wie möglich komme ich gern, um mir das anzuschauen, was hier passiert ist, aber auch anzuschauen, was wir hier gemeinsam daraus lernen können.
1: Merz lobte vor Ort alle Helferinnen und Helfer, die den Brand eingedämmt und schließlich gelöscht hatten. Angesichts hoher Spritpreise startet Finanzminister Klingbeil zusammen mit 5 europäischen Kollegen einen neuen Vorstoß auf EU-Ebene. In einem Brief fordern sie eine Übergewinnsteuer, die Mineralölkonzerne auf kräftig gestiegene Profite wegen des Iran-Kriegs zahlen sollen. Die bisherigen staatlichen Maßnahmen hätten nicht gereicht, um die Preise für Unternehmen und Bürger dauerhaft zu senken, heißt es in dem Schreiben. Deshalb braucht es ein gemeinsames Vorgehen. Zum Fußball. Der FC Bayern hat den ersten Titel der neuen Saison gewonnen. Der deutsche Rekordmeister besiegte auswärts Borussia Dortmund im Franz-Beckenbauer Supercup mit 2:1. 50 Millionen Euro Zugang Nathaniel Brown traf zur Führung für den Doublesieger. Kurz vor der Pause erzielte Michael Ulise das 2:0 für die Bayern. Der eingewechselte Fabio Silva verkürzte schließlich für den BVB.
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4: Uns liegen derzeit keine Meldungen vor. 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
1: Ich bin David Riemer. Bundeskanzler Merz hat das Brandgebiet im Hürtgenwald in der Eifel in Nordrhein-Westfalen besucht und allen Helferinnen und Helfern für ihren Einsatz gedankt. Es war der erste Termin für Merz nach seinem Sommerurlaub. Von der Opposition war ihm Untätigkeit vorgeworfen worden. Während des Besuchs von Außenminister Wadefuhl in Kiew hat Russland einen Vorort der ukrainischen Hauptstadt mit Raketen angegriffen und dabei mindestens 2 Menschen getötet. Auch in Kiew wurde Luftalarm ausgelöst. Wadefuhl betonte, dass er schon nächste Woche weiter versuchen werde, Bündnispartner zur Abgabe von Patriot-Abwehrraketen zu bewegen. Die Dringlichkeit, die Ukraine mit weiteren Luftverteidigungssystemen zu unterstützen, werde hier noch einmal deutlich, sagte er.
2: Der Ukraine fehlt Munition für ihre Luftabwehr, um ballistische Raketen abzufangen. Präsident Zelensky bittet seine internationalen Unterstützer deshalb seit Wochen um weitere Patriot-Raketen. Deutschland hat der Ukraine schon 5 dieser Systeme zur Verfügung gestellt und die Bundeswehr sagt, nicht noch mehr entbehren zu können. Wadefuhl regt jetzt aber an, dass Verteidigungsminister Pistorius die Bestände noch einmal prüft. Aus Berlin Jan-Henner Reitze.
1: Zum Fußball. Eine Woche vor dem Start der Bundesliga hat der FC Bayern den ersten Titel der neuen Saison gewonnen. Die Münchner besiegten auswärts Borussia Dortmund im Franz-Beckenbauer Supercup mit 2:1. Bayern-Spieler Joshua Kimmich war trotz des Sieges mit der Leistung seiner Mannschaft nicht zufrieden. Bei Sky sagte er:
3: Ja, spannend, wir waren nicht so aktiv mit Ball, haben es da nicht immer so geschafft, uns zu unterstützen, haben dann auch ein bisschen zu viel zugelassen, vor allem nach Flanken. Ja, da müssen wir uns deutlich verbessern. Auch, dass wir dann in der zweiten Halbzeit es nicht geschafft haben, das Spiel zu kontrollieren, zu beruhigen. Weil ich glaube, da wäre schon einiges möglich gewesen. Trotzdem, wie gesagt, sind wir mit dem Ergebnis zufrieden, aber mit der Art und Weise nicht unbedingt.
1: Neuzugang Nathaniel Brown traf zur Führung für die Bayern. Kurz vor der Pause erzielte Michael Olise das 2:0. Der eingewechselte Fabio Silva verkürzte schließlich für den BVB zum 1:2 Endstand. Und in der ersten Runde des DFB-Pokals hat Drittliga-Aufsteiger SG Sonnenhof Groß-Asbach für die erste Überraschung gesorgt. Das Team bezwang Zweitligist und Vorjahresfinalist Arminia Bielefeld mit 3:0 im Elfmeterschießen. Und der neue Leipziger Coach De Michelis sah beim 6:0 gegen den Viertligisten Eintracht Trier einen überlegenen RB-Sieg. Eine Runde weiter sind außerdem Leverkusen, Augsburg, Hoffenheim, Bremen, Elversberg, Nürnberg, Hertha BSC, Hannover und Kiel.
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4: Uns liegen derzeit keine Meldungen vor. Alle aktuellen Staus und Blitzer findet ihr jederzeit auf antenne1.de oder ganz bequem in unserer Antenne 1 App.
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1: Ich bin David Riemer. Mit einem Besuch in Kiew will Bundesaußenminister Wadephul demonstrieren, dass Deutschland weiter an der Seite der Ukraine steht. Während seines Aufenthalts bekam Wadephul mit, was im Moment das größte Problem der Ukraine ist. Wegen eines russischen Angriffs mit ballistischen Raketen gab es Luftalarm.
2: Der Ukraine fehlt Munition für ihre Luftabwehr, um ballistische Raketen abzufangen. Präsident Zelensky bittet seine internationalen Unterstützer deshalb seit Wochen um weitere Patriot-Raketen. Deutschland hat der Ukraine schon 5 dieser Systeme zur Verfügung gestellt und die Bundeswehr sagt, nicht noch mehr entbehren zu können. Wadephul regt jetzt aber an, dass Verteidigungsminister Pistorius die Bestände noch einmal prüft. Außerdem will Wadephul bei anderen möglichen Lieferanten nachfragen, wie Griechenland, Italien oder Japan. Aus Berlin Jan-Henner Reitze.
1: Bundeskanzler Merz hat das Brandgebiet im Hürtgenwald in der Eifel in Nordrhein-Westfalen besucht. Es war der erste Termin für Merz nach seinem Sommerurlaub. Dafür wurde er von der Opposition scharf kritisiert. Merz sagte dazu:
3: Wir haben in der Tat am vorletzten Wochenende mehrfach miteinander telefoniert und ich habe angeboten, hierher zu kommen, aber sie haben gesagt, kommen Sie danach. Und dann habe ich gesagt, so schnell wie möglich komme ich gern, um mir das anzuschauen, was hier passiert ist. Aber auch anzuschauen, was wir hier gemeinsam daraus lernen können.
1: Merz lobte vor Ort alle Helferinnen und Helfer, die den Brand eingedämmt und schließlich gelöscht hatten. Angesichts hoher Spritpreise startet Finanzminister Klingbeil zusammen mit 5 europäischen Kollegen einen neuen Vorstoß auf EU-Ebene. In einem Brief fordern sie eine Übergewinnsteuer, die Mineralölkonzerne auf kräftig gestiegene Profite wegen des Iran-Kriegs zahlen sollen. Die bisherigen staatlichen Maßnahmen hätten nicht gereicht, um die Preise für Unternehmen und Bürger dauerhaft zu senken, heißt es in dem Schreiben. Deshalb braucht es ein gemeinsames Vorgehen. Zum Fußball. Der FC Bayern hat den ersten Titel der neuen Saison gewonnen. Der deutsche Rekordmeister besiegte auswärts Borussia Dortmund im Franz-Beckenbauer Supercup mit 2:1. 50 Millionen Euro Zugang Nathaniel Brown traf zur Führung für den Doublesieger. Kurz vor der Pause erzielte Michael Olise das 2:0 für die Bayern. Der eingewechselte Fabio Silva verkürzte schließlich für den BVB.
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4: Uns liegen derzeit keine Meldungen vor. 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
1: Ich bin David Riemer. Tagelang kämpften Feuerwehrleute und viele Helfer im Hürtgenwald in der Eifel in Nordrhein-Westfalen gegen die Flammen. Nach seinem Sommerurlaub ist Bundeskanzler Merz in das Waldbrandgebiet gefahren, um sich bei den Helferinnen und Helfern zu bedanken. Vor Ort gab es zahlreiche Pfiffe und Buhrufe gegen den Besuch des Kanzlers. Er sagte dazu:
2: Ich lasse mich von denen, die rumschreien, nicht beeindrucken. Ich spreche mit denen, die nicht schreien, sondern ich spreche mit denen, die arbeiten. Ich spreche mit denen, die helfen.
1: Bundeskanzler Merz. Leichte Entspannung am Rhein. Die Pegelstände sind wieder leicht nach oben gegangen. Einige Fähren konnten ihren Betrieb wieder aufnehmen. Bis bei der Schifffahrt wieder alles normal läuft, wird es aber noch etwas dauern.
3: Wer einen Wochenendausflug machen möchte, kann viele Fähren wieder nutzen. Allerdings sind immer noch Einschränkungen möglich. Zum Beispiel ist das Wasser stellenweise noch nicht tief genug, dass auch Wohnmobile per Fähre übersetzen können. Auch bei etwa für die Spritpreise relevanten Transporten per Binnenschiff kann längst noch nicht so viel Ladung mitgenommen werden wie normalerweise. Bis der Rhein wieder so viel Wasser führt, damit eine Maximalauslastung möglich ist, dauert es wahrscheinlich noch Wochen. Jan-Henner Reitzer, Nachrichtenredaktion.
1: Kreml-Chef Putin hat nach den massiven ukrainischen Angriffen auf Ölraffinerien und Logistikzentren in Russland Kiew mit einer harten Antwort Moskaus gedroht. Die Ukraine habe mit den gegen Russlands Wirtschaft gerichteten Attacken die Büchse der Pandora geöffnet, also ein Quell des Unheils, sagte Putin in einem Fernsehinterview. Russland hatte zuletzt immer häufiger ballistische Raketen gegen die Ukraine eingesetzt, in dem Wissen, dass das Land kaum noch Abwehrraketen hat. Zum Fußball. Der FC Bayern hat den ersten Titel der neuen Saison gewonnen. Der deutsche Rekordmeister besiegte auswärts Borussia Dortmund im Supercup mit 2:1. Neuzugang Brown traf zur Führung für die Bayern. Kurz vor der Pause erzielte Olise das 2:0 für die Münchner. Der eingewechselte Silva verkürzte schließlich für den BVB zum 1:2 Endstand. Und in der ersten Runde des DFB-Pokals hat Drittliga-Aufsteiger Sonnenhof Groß-Asbach für die erste Überraschung gesorgt. Das Team bezwang Zweitligist und Vorjahresfinalist Arminia Bielefeld mit 3:0 im Elfmeterschießen. Außerdem sah der neue Leipziger Coach De Michelis beim 6:0 gegen den Viertligisten Eintracht Trier einen überlegenen RB-Sieg.
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4: Uns liegen derzeit keine Meldungen vor. Alle aktuellen Staus und Blitzer findet ihr jederzeit auf antenne1.de oder ganz bequem in unserer Antenne 1 App.
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